Eldorado von der Gumby Dance Band, Position 44. Eine weitere deutsche Produktion in unserer Ausgabe der Top 100 auf SR1 Europa Welle Saar. Wir finden Peter Kent mit Stop and Go auf 43.

0: Stop, stop and go. Peter kennt die 43.
1: 18.31 Uhr, SR1 Europawelle Saar, die Verkehrslage, Saarland. Wegen des Hochwassers der Saar bleibt die Autobahn 620 Saarbrücken-Völklingen im Bereich des Stadtgebietes von Saarbrücken weiterhin voll gesperrt. Von der Sperrung betroffen bleiben ebenfalls die B51 im Ortsbereich Güdingen sowie an den Flüssen gelegenen Bundes- und Landstraßen im Saarland sowie in Rheinland-Pfalz. Geschlossen bleiben ebenfalls die Grenzübergänge Großrosseln und Spicherer Berg. Ausweichempfehlungen: Großrosseln, Grenzübergang Emmersweiler, Spicherer Berg, Grenzübergang Saarbrücken, Autobahn oder Goldene Bremm.
0: Die Top 100 81, The Police, die Du-Du-Du, die Da-Da-Da, die 4, nein, die 4-2-42.

Das war sie, die 42. The Police, da. So, nun zum Grand Prix-Gewinner dieses Jahres, Bugs Fizz 41, Platz Nummer 41. Making your mind up.

In der großen Auflistung der meistverkauften Platten des Jahres 81 in Deutschland war dies die Position 41 Bucks für St. Making Your Mind Up. Auf 40 nun Ricky e Poveri mit Sara Perché Ti Amo.

Ricky, poveri sarà perché ti amo. Und ich habe jetzt nun mit der Position Nummer 39 die hohe Ehre, das Mädchen vom Felsen anzukündigen. Lorelei, ai, ai, Chinggis Khan, 3-9.

39 war das, die Lorelei von Genghis Khan. So, nun zu einem Freund von mir. Auf der 38 finden wir Peter Maffay. Ich freue mich. Über 7 Brücken musst du gehen.

Country Lady Emmylou Harris auf Position 35 in der deutschen Verkaufshitparade mit Mr. Sandman auf 34, eine Produktion aus Italien. Loretta Goggi mit Maledetta Primavera.

0: SA1, Europa Welle Saar bietet Top 100, 81. An den Mikrofonen nach wie vor
1: Wolfgang Hellmann,
2: Wilfried Eckel
0: und Bernd Tuschinski. Die Schnapszahl 33, Keith Marshall, Only Crying.

Only Crying Keith Marshall auf der Position 33 in den Top 100 auf SR1 ihrer Europawelle sah. Die 32 wird belegt von Barbara Streisand, Woman in Love.

So, und das war sie, die Position 30. Telly Savalas, Some Broken Hearts Never Mend. Wir nähern uns so langsam aber sicher doch mal etwas niedrigeren Zahlen. Die 29, John Lennon, Just Like

John Lennon, Just Like Starting, over die Position 29. Wir kommen zu 28, der großen Top 100 auf SA1 Europawelle Saar. Seven Tears, die Gumbe Dance Band.

Die 28 Kumbedanz Band Seven Tears. Die 27 folgt auf dem Fuße wiederum. Nicole, flieg nicht so hoch, mein kleiner, kleiner, kleiner Freund.

0: Naja, allzu hoch ist er nicht geflogen, dieser kleine Freund. 27, allerdings, du bist richtig hin und weg, Bernd, oder
1: ja,
0: wie?
1: Ja, ich bin fix und fertig überhaupt.
0: Die Nicole war das, hm? Okay, jetzt geht es weiter mit der 26, Boney M. Mal wieder mit ihrer Version von Margarita und dann heißt das Felicidad.

Und das war sie, die wilde Freundin aus Amerika, Kim Wilde, Checkered Love, auf der Position 24 in der Top 100 auf SR1 ihre Europawelle sah. Die 23 Licht an, Secret Service, Jessica!

Die Top 100 auf SA1 Europa Welle Saar. Dies war eben der Titel Jessica von Secret Service, Notierung 23. Um einen Punkt besser, Shaken Stevens auf 22 mit This Old House.

0: Missile Hulls, Shake and Stevens, Position 22. Sie werden es mitbekommen haben, wir haben nicht mehr allzu viel Zeit und wir haben noch einige Titel zu spielen. Und deshalb wollen wir eine Stunde verlängern. Kommen wir nun zur nächsten Platte.
1: Position 21, Shake and Stevens, You Drive Me Crazy.

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2: Die Verkehrslage. Saarland. Wegen des Hochwassers der Saar sind weiterhin voll gesperrt. Die A620 Saarbrücken Saar-Louis. Zwischen den Anschlussstellen St. Anual und der Luisenbrücke im Bereich der Gersweiler Brücke. Sowie in Richtungsfahrbahn Saarbrücken zwischen den Anschlussstellen Völklingen und Stangenmühle. Die A8 Saar-Louis-Dillingen zwischen Dillingen-Mitte und dem Autobahndreieck Saar-Louis. Des Weiteren die B51 im Bereich der Ortsdurchfahrt Güdingen. Darüber hinaus sind einige Landstraßen und Vollsperrungen betroffen. Grenz- oder gesperrt sind auch die Grenzübergänge Großrosseln und Spiecherer Berg. Ausweichempfehlung Großrosseln, Grenzübergang Emmisweiler. Ausweichempfehlung Spiecherer Berg, Grenzschutzstelle Saarbrücken, Autobahn Goldene Brem. Rheinland-Pfalz. Wegen Hochwassers ist die Autobahn 602 Schweich in Fahrtrichtung Trier gesperrt. Der Verkehr wird über die Gegenfahrbahn umgeleitet. Deswegen und des Weiteren sind einige Bundes- und Landstraßen von Vollsperrungen betroffen.
1: Soweit. Ja, ich wollte sagen, soweit St. Martin.
2: Lass uns mal trinken.
1: Ja, trink doch mal.
2: Ein schöner Gong, du. Vielen Dank für. Was hast du da reingemacht?
1: Cola.
2: Du hast Schuld hier an unserer Geschichte. Sag mal, fünf fähige Leute sitzen hier rum. Was läuft hier eigentlich? Die Startnummer 96!
3: Nein, die Startnummer 20, John Lennon, Woman.

0: Ganz genau 20.05 Uhr, das war John Lennon mit der Position 20, Woman. Ich begrüße nun im Studio den Volkmar Lotholz und Martin Arnold. Guten Abend, ihr Lieben.
1: Ja, oh, grüß hallo. Gott, alle fünf
0: hier. Ihr seid auch schon da.
1: Wir müssen hier sein.
2: Wir sind etwas,
1: ab 8 Uhr werden wir bezahlt.
2: Ja, wir sind etwas früher gekommen, weil wir dachten, ihr seid eher fertig.
0: Ja, aber du weißt, die aktuelle Verkehrslage nicht.
1: Aber das ist nun mal, Bernd, komm doch auch mal dazu. Ja, du sitzt da hinten auf dem Fenster, auf der Fensterbank.
3: Ich wollte gerade hinweg.
1: Das ist doch im Prinzip eigentlich so. 365 Tage hat das Jahr, mal 24 Stunden.
0: Ja.
1: Jetzt müssen wir doch auch mal unsere Fehlbarkeit auf den Tisch legen, finde ich eigentlich. Ne? 365 Tage haben wir. Wir haben so viel Zeit im Jahr. Und am letzten Tag, da drängt sich so.
3: Mensch, Mäder, also Tag zu wenig, oder was?
1: Tag zu wenig für eure Hitparade. Das finde ich ja gigantisch. So, auf welchem Platz sind wir denn angelangt?
0: Wir kommen zur 19.
1: Das war doch der Helmut Schmidt.
2: Ja, das ist doch die Platte, die 19 Mal verkauft wurde. Oder wieso?
1: 19 Mal
2: verkauft. Das durcheinander jetzt.
1: Ich habe keine Brille auf. Liest du das mal?
2: Soll ich jetzt die 19
0: vorlesen? Ja, sag's doch an, spielen wir die Platte, ja.
2: Ja, die Platte, gut, das geht los. Also, mit der Nummer 19 in den Top 100 haben wir heute Abend, Samstagabend mit Hanne Haller.

0: Jawohl, ein Riesengong für Joe Dolce und Shut Up Your Face. Das war die Position 17. Sie haben jetzt einen Nachteil. Sie müssen länger Radio hören, wenn Sie die Position 1 noch hören wollen. Und wir haben einen Vorteil. Wir dürfen alle länger hier bleiben. Wilfried, hast du noch Lust? Ja.
1: Ja, selbstverständlich, aber ich habe auch noch was vor.
0: Ja? Ja, die also müssen wir doch ein bisschen schneller jetzt. Bernd, und du?
2: Ich sprühe förmlich.
0: Du sprühst.
2: Ich weiß nicht mal was.
0: Sprühen wir weiter. Wir kommen zur Position 16. Ja. Darf ich 16? Ja,
1: okay, na gut.
0: Also, 2 Sekunden Ruhe. 16. Robert Palmer, Johnny and Mary.

0: aus den Single-Verkaufslisten vom 8. Dezember 1980 bis zum 30. November des Jahres 81 ermittelt von Media Control in Baden-Baden. Also die effektiv meistverkauften Singleplatten des Jahres 81. Bernd, wie geht's weiter?
1: 15. Chicken Stevens, Mary Marie.

Auf Platz 14 der Bestsellerliste der Top 100 Flash Gordon, Musik aus dem gleichnamigen Film mit Queen. Die 13, Jonah Lewis, Stop the Cavalry.

0: Ja, das waren die lieben Tiere, die wir auch hier im Studio haben.
1: Ja, wann seid ihr denn endlich fertig, Freunde?
0: Du, wir haben, Martin, warte mal, wir sind jetzt bei 13, noch 12 Titel haben wir.
2: Wie in alten Zeiten.
1: Du, ja. Wir sitzen in den Startlöchern hier, wollen losgaloppieren, hier Stop the Cavalry und so. Was ist denn, was läuft denn?
2: Welche Habt ihr denn Futter noch? Habt ihr Hafer?
1: Nee, du hast doch was in der Flasche.
2: Ja, ist klar.
1: Bring mal die Flasche.
2: Ja, ich bringe sie rüber. In der Zwischenzeit drückt der Wolfgang mal auf den Decoder.
0: S1 Europawelle Saar, die Verkehrslage Saarland. Wegen des Hochwassers der Saar sind weiterhin voll gesperrt. Die A620 Saarbrücken-Saarlouis zwischen der Anschlussstelle St. Arnual und der Luisenbrücke. Im Bereich der Gersweiler Brücke sowie die Richtungsfahrbahn Saarbrücken zwischen der Anschlussstelle Völklingen und Stangenmühle. Die A8 Saarlouis-Dillingen zwischen Dillingen-Mitte und dem Autobahndreieck Saarlouis. Des Weiteren die B51 im Bereich der Ortsdurchfahrt Güdingen. Darüber hinaus sind einige Landstraßen von Vollsperrungen betroffen. Gesperrt sind auch die Grenzübergänge Großrosseln und Spicherer Berg. Ausweichempfehlung Großrosseln, der Grenzübergang Emmersweiler. Ausweichempfehlung Spicherner Berg, Grenzschutzstelle Saarbrücken, Autobahn oder Goldene Brem. Rheinland-Pfalz, wegen Hochwassers ist die Autobahn 602 Schweich in Fahrtrichtung Trier gesperrt. Der Verkehr wird über die Gegenfahrbahn umgeleitet. Des Weiteren sind einige Bundes- und Landstraßen von Vollsperrungen betroffen.
2: So, bevor hier weiter getrielt wird, bin ich...
1: Der hat doch gesagt Schweich.
3: Schweich.
2: Ne? Schweich. Ach, Schweich.
3: Schweich, das ist für euch.
2: Ja, also Schweich, nicht? Schweig, Schweich. Ich hätte hier den Geist, der stets verneint, Martin. Kennst
1: Aha.
2: du den?
1: Ja. Ja, ja, ja. Ich bin der Geist, der stets verweint. Wenn ich jetzt Hall hätte.
2: Ja, du bist der Geist, der stets verweint.
4: Ja, ja. Was ist das hier für eine alberne Sendung?
2: Das weiß ich auch nicht. Jedenfalls
3: Sie
2: kommt...
3: Sie stimmte von vorne bis hinten, bis du hier erschienen bist, Volkmar.
2: Ja.
4: Danke.
2: Habe ich vielleicht die Möglichkeit, Bernie den Pauligen anzusagen?
0: Gerne, ich sag nur nichts mehr, bitte, ja.
2: Gut, dann sag ich nur noch Position 12, 1, 2, oh no, no.

Ganz genau seit 14.05 Uhr hören Sie auf SR1 Europa Welle Saar die meistverkauften Singleplatten des Jahres 81, die Top 100. Und wir sind nun angelangt bei Position 10. Das heißt, es kommen nun die wirklich meistverkauften. Und auf 10 haben wir Kim Carnes mit Better Day with Eyes.

Die Position Nummer 10, Bette Davis Eyes, Kim Carnes. Und bevor wir den Musikpegel weiter nach oben ziehen, können wir sagen, dass wir die aktuellen Pegelstände der Flüsse gegen 21 Uhr servieren werden. Dann hier, Ottawa, die 9, Hands up!

0: Die neuntmeistverkaufte Scheibe des letzten Jahres. Ottawan, Hands up. Genau 20.46 Uhr, SA1 Europawelle Saar. Achtung, Autofahrer. Auf der Autobahn 48 Trier. In Fahrtrichtung Koblenz kommt Ihnen zwischen Manderscheid und Ulmen ein Fahrzeug entgegen. Fahren Sie äußerst rechts, überholen Sie nicht. Sobald die Gefahr beseitigt ist, werden Sie unterrichtet.
1: So, nun kommen wir zur Position 8 in der Top 100 auf SR1 Ihre Europawelle Saar. Eine deutsche Produktion, Frank Duval und Orchester Angel of Mine.

0: Kaiser Roland war das. Lieb mich ein letztes Mal auf Position Nummer 7. Und im alten Jahr lieb mich ein letztes Mal, naja, gut, im neuen Jahr, das dauert noch ein paar.
1: Noch hinkommen, ne?
0: Wie viel ist denn das noch? Lass uns doch mal rechnen, Wolfgang.
2: Also ich habe meinen Taschencomputer vergessen.
0: Aber
1: das sind 3 Stunden.
0: Wir haben jetzt also 4,5 Minuten vor 21 Uhr, 22, 23, 24, also 3 Stunden und 4,5 Minuten ganz genau.
2: Ganz genau, ja.
0: Gut, dann sind wir ganz genau bei der Position Nummer 6 der meistverkauften Singles dieses Jahres. Position 6, Life is for Living, Buck D. James Haust.

0: Das erfolgreichste Werk von Buckley James Harvest, Position 6, Life is for Living.
1: SR1, Europa Velezar, Achtung Autofahrer, die Gefahr durch ein entgegenkommendes Fahrzeug auf der Autobahn 48 Trier in Fahrtrichtung Koblenz zwischen Manderscheid und Ulmen besteht nicht mehr.
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2: Saarland, wegen des Hochwassers der Saar sind weiterhin voll gesperrt. Die A620 Saarbrücken-Saarlouis zwischen den Anschlussstellen St. Anuel und der Luisenbrücke im Bereich der Gersweiler Brücke sowie in Richtungsfahrbahn Saarbrücken zwischen der Anschlussstelle Völklingen und Stangenmühle. Die A8 Saarlouis-Dillingen zwischen Dillingen-Mitte und dem Autobahndreieck Saarlouis. Des Weiteren die B51 im Bereich der Ortsdurchfahrt Güdingen. Darüber hinaus sind einige Landstraßen von Vollsperrungen betroffen. Gesperrt sind auch hier die Grenzübergänge Großrosseln und Spicherer Berg. Ausweichempfehlung Großrosseln, Grenzübergang Emmersweiler. Ausweichempfehlung Spicherer Berg, Grenzschutzstelle Saarbrücken, Autobahn Ottergoldene Brem. Rheinland-Pfalz, wegen des Hochwassers ist die Autobahn 602 Schweich in Fahrtrichtung Trier gesperrt. Der Verkehr wird über die Gegenfahrbahn umgeleitet. Des Weiteren sind einige Bundes- und Landstraßen von Vollsperrungen betroffen.
0: Und hier dann die Pegelstände der Saar von 21 Uhr. Hannweiler 4,87 Meter, in der letzten Stunde gestiegen um 6 Zentimeter. Saarbrücken 6,47 Meter, gestiegen um 4 Zentimeter. Liesdorf 6,02 Meter, gestiegen um 2 Zentimeter. Mettlach 4,86 Meter, gestiegen um 4 Zentimeter. Und Saarburg 5,19 Meter, gestiegen um 4 Zentimeter.
2: Nicht um 4, sondern um 5 dreht es sich jetzt, nämlich um Phil Collins in the Air Tonight.

In der großen Liste der 100 erfolgreichsten Singleplatten auf Platz 5, eben gehört In the Air Tonight von Phil Collins. Noch erfolgreicher Position 4, Visage, Fade to Grey.

0: Fade to Grey, die vier, Visage. Ja, Kinder, stellt euch vor, von 100 gespielten Scheiben stehen noch 3 aus.
1: Mhm. Ja, also die stärksten 3 Singleplatten, die meistgekauften Platten des Jahres, jetzt die ersten 3.
0: Wenn man sich vorstellt, nur ein, sagen wir mal, nur 1%, ein halbes Prozent von den Umsätzen.
1: Tja, dann könnten wir also jetzt in Urlaub gehen, nichts mehr machen, nicht?
0: Ja, wir könnten zum Beispiel ein kleines Radio kaufen, SR1 Europawelle Saar.
1: Ja, so ein Taschenradio.
0: Taschenradio.
1: 9,80 Mark.
0: 9,80 Mark, das würde reichen. Ja, dann...
2: Nee, kannst du auch nicht kaufen, dann nicht?
0: Hör's auf mit dem Kaufen, nicht? Also, die Position Nummer 3 steht an. Die 3. Kim Wilde, Kids in America.

0: Tja, das war sie, die Familienproduktion. Ricky und Marty Wilde haben's geschrieben, die Kim hat's gesungen. Kids in America. So, nun kommt die Nummer 2. Tja, das heißt also jetzt, das ist die Nummer 99, die wir jetzt spielen, ne?
1: Tja, wenn du so willst, ja.
0: Das ist also die Nummer 2. Ich weiß noch ganz genau, als dieser Titel kam im Frühjahr des Jahres, da habe ich mich also wahnsinnig gefreut. Das war mal was ganz Neues. Nee, neu war es nicht in dem Sinne, aber es war doch...
1: Was Altes Neues,
0: was,
1: ne?
0: Was Altes Neues, was unwahrscheinlich gut gemacht wurde.
2: Aber auf der anderen Seite, Wolfgang, du warst mittlerweile in Amerika gewesen und du weißt, wie das Ding in Amerika ankam.
1: Wahnsinn, Wahnsinn. Mhm. Genau diese Platte, da, also in der Stunde dreimal, nicht?
0: Mhm. Ja. Ja, ähnlich wie hier, nicht? Also,
1: ja.
0: Okay, ja, dann sagen wir sie doch mal an.
1: Wir könnten es noch spannender machen, bis 10 Uhr. Und
3: nein, bitte nicht. Nee.
1: Wir wollen ja nach Hause.
3: Ja, schießen.
0: Ja. Wohin nur? Okay.
1: Also,
0: hier sind 2 Stars on 45.

0: Tja, das war nun fast unsere Sendung.
1: Fast.
2: Ja, ich meine, spannender geht's ja jetzt im Moment. Ich hab richtig Herzklopfen.
0: Wir wollen mal vorher sagen, was dazugehört. Das waren die Top 100. Bis jetzt nur die Top 99. Nummer 1 fehlt noch. Ermittelt von Media Control in Baden-Baden. Die beste Liste der Singleplatten der meistverkauften des Jahres 81.
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2: 1422 Kilohertz.
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0: Im Kanal 3.
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2: Für die Ausländer SR1 EWS.
1: Oh, wow, wow.
0: Ja, wir alle wünschen was, einen guten Rutsch, nicht?
2: Ja, wollen wir jetzt noch einen Schnelldurchlauf machen?
1: Nein, bitte, ihr Kinder, also ihr wisst ja, schießen.
0: Du bist 3 Uhr da.
1: Ja, nein, das lassen wir weg. Ja, wir würden also all unseren Hörern, die uns so lange ertragen haben, einen guten Rutsch wünschen von 81 in das 82 hinein.
2: Rutschen Sie gut rein, aber nicht so tief.
1: Ja, und bleiben Sie uns wohlgesonnen, auch im Jahre 82.
0: Und gewogen.
1: Gewogen.
2: Das nicht nur zur Sommerszeit, nein, auch im Winter, wenn es schneit.
1: Jetzt apropos kommt... schneit.
0: Ja, nee, es schneit nicht.
1: Schneit herein.
0: Ich glaube, die Nummer 1 schneit auf den Teller nun.
2: Ja.
0: Zuvor sollten wir sagen, was es ist, nicht?
1: Nein, das lassen wir weg. Wir sagen also erstmal, wer für diese schöne Sendung verantwortlich war.
0: Tja, am Mikrofon waren der Wilfried Ecke,
2: der Wolfgang Hellmann
1: und der Bernd Uschinski auch noch.
0: Tja, und damit die Nummer 1. Dance.
2: Jetzt sagen wir erstmal Tschüss.
1: Nein, wir sagen erst... Ja, dann nicht. Dann.
0: Wir wollten doch erst, wir können es erstmal aufschreiben. Aber nee, komm, fangen wir an. Nummer 1 ist Dance.
1: Little. Ach, Little, ja.
2: Dirt.
1: Das tschüss. Auch noch.
0: Tschüss.

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1: SA1 Europawelle Saarmeldungen über Verkehrsstörungen liegen uns zurzeit nicht vor.
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Und damit hallo und herzlich willkommen zum Kraftpaket am Dienstag. An diesem schönen frühlingshaften Dienstagnachmittag und Abend. Ja, dann werden Sie in der ersten Stunde, das heißt in den verbleibenden 49 Minuten, erfahren, was der Onkel in seinem Köfferchen hat an langen Schallplatten. Und ab 19.05 Uhr heißt es wieder on Tour, das ist der Kraftpaket-Konzertkalender. Da geht es dann um die Veranstaltung in unserem, ja, man könnte wohl sagen, erweiterten Sendegebiet. Am Mikrofon bis 20 Uhr folgt Malotholz. Und dann soll es auch losgehen, hinein ins Maxi-Vergnügen. Und zwar geht es los mit der neuen Single von Foreigner. In der Maxi-Version 5 Minuten 24. Laufzeit, naja, sie haben sich nicht gerade umgebracht. Aber auf geht es, ein Hörgenuss. Foreigner und Say You Will.

0: Inga und Annette Humpel, Careless Love. Und schon geht es weiter im Programm Supermaxis auf SR1 Europawelle Saar. Hier kommen Silicon Dream. Und der letzte Titel war ja Marcello the Mastroianni. Hier kommt Albert Einstein, Everything is Relative. Laufzeit 7 Minuten und 8 Sekunden.
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0: Silicon Dream und Albert Einstein, Everything is Relative. 18:32 Uhr. SR1, Europawelle Saarmeldung über Verkehrsstörungen liegen uns zurzeit nicht vor.
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0: 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Es geht weiter mit der aktuellen Position 6 in den Top 75. Und diesen Platz nehmen die Communards ein mit Never Can Say Goodbye. Die Laufzeit 7 Minuten und 2 Sekunden.

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0: Tja, so klang das damals. Soweit also die Supermaxis vom 5. Januar 1988. Und Volkmar Lotholz sprach ja von frühlingshaften Temperaturen damals, Anfang Januar 88. Davon können wir im Moment nur träumen. Über 30 Grad hier immer noch im Studio am Starten und deshalb läuft auch der Ventilator. Wir haben jetzt trotzdem noch eine kleine Zugabe, also bleibt noch dran. Denn ein paar Wochen später gab es erneut eine Supermaxi-Sendung mit Volkmar. Und da ist nur der erste Mitschnitt vorhanden, also die erste Moderation. Und das hängen wir jetzt noch hinten dran. Also viel Spaß jetzt mit dieser Zugabe.
1: Fahren Sie bitte vorsichtig.
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Und damit hallo und herzlich willkommen zum Kraftpaket am Dienstagabend. Wie gewohnt auch heute in der ersten Stunde die Supermaxis. Und ab 19.05 Uhr gibt es dann wieder den Kraftpaket-Konzertkalender. Am Mikrofon bis 20 Uhr folgt Malotholz.

0: So, ich habe meine Unterlagen sortiert. Somit kann ich Ihnen wieder meinen kleinen Spruch aufsagen. Bei den Supermaxis orientieren wir uns ja an den Neueinsteigern der Top 75. Die Top 75, das ist ja die deutsche Verkaufshitparade, ermittelt von Media Control in Baden-Baden und zu hören jeden Mittwoch ab 19.05 Uhr im Kraftpaket auf SR1 Europawelle Saar. Und somit geht's dann auch gleich los mit einem Top-Einsteiger, und zwar dem Top-Einsteiger der vergangenen Woche, am Mittwoch von 0 auf Position 28 geschossen. Die Gruppe Okay mit dem Titel Okay, und die Laufzeit beträgt 5 Minuten und 43 Sekunden.
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0: Sozialstaat und Tradition bewusst sein.
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Treffer der Ungarn am Ball. Er hat den Ball verloren diesmal gegen Schäfer. Schäfer nach innen geflankt. Kopfball

0: Mit einem ganz schlimmen Finger haben wir es heute zu tun hier in unserer Sendereihe.
1: So haben sie es gemacht. Musikproduzenten und ihre Arbeit. Ein Radiofeature von Wolfgang Kranz.
0: Aujourd'hui, Serge Gainsbourg. Nicht nur France Gall hat er ganz übel mitgespielt, er hat sie gleich mehrfach reingelegt. Musikalisch natürlich. Und da war sie in guter Gesellschaft. Unter anderem mit der damals Sexiest Woman Alive. Seit Marilyn Monroe von uns gegangen war, war sie der Inbegriff der Schönheit. Brigitte Bardot.

0: bist ein Arschloch. Ein ganz schlimmer Finger. Wenn ich gewusst hätte, was du aus meinem Gesang auf der Platte machst, hätte ich das nie zugelassen.
1: Bleib ganz cool, Brigitte. Es wird ein Welthit werden. Du wirst sehen. Und ich habe einfach nur deine Gestöhne in den Vordergrund gesampelt und nicht in den Hintergrund, weil es klingt so viel besser.
0: Aber Serge, wenn das erfahrt mein Mann, die Günther Sachs, er wird sich in Saint-Tropez die Klippen ins Mittelmeer stürzen.
1: Non, non, Sherry. Er wird sich eine Kugel in den Kopf jagen. Très bien, denn dann bist du libre für mich.
0: Je te prie, Sherry. Bitte, bitte, bitte, nicht du veröffentliche diese Platte. D'accord?
1: Okay, dann singe ich in 2 Jahren das Lied halt eben mit meiner Frau, mit Jane Birkin. Und noch was, Chérie. Je t'aime.
0: Moi non plus.

blieb an den Luxemburgern dran, und zwar hartnäckig, bis er dann selber mal am dransten war. 1965 in Neapel trat wieder für Luxemburg die junge France Gall an, mit dem Titel Poupée de Cire, Poupée de Sang. Aus heutiger Sicht ist es nicht mehr sehr umstritten, dass dieser Text enorme Konnotationen in Form von Doppeldeutigkeiten beinhaltet. Der Gewinnersong von Neapel könnte beim ersten Hörereindruck als munterer französischer Popsong erscheinen, aber es gibt einen fetten Subtext darunter. France Gall war natürlich damals dieser Subtext nicht bekannt. Sie war ja noch ein junges Ding und sang den Titel deswegen gerade mit so einer naiven Ausstrahlung, die sich Serge Gainsbourg für die Präsentation erhofft hatte. Ihre jugendliche Unschuld strafte den Subtext des Liedes Lügen. France Gall jedenfalls wollte später von Serge Gainsbourg und auch vom Grand Prix nichts mehr hören. Dazu aber mehr später. Serge Gainsbourg bringt in dem Titel Wortbedeutungen zur Synthese. Also der Text von Poupée de Cire, Poupée de Sang, der erwähnt nicht nur eine Wachspuppe, also die Poupée de Cire, und eine Kleiepuppe, die Poupée de Sang, aber dieses Sang, das kennt ihr vielleicht, hat natürlich auch die Bedeutung von Ton, ne? Früher bestanden ja Puppen aus Kleie und Sägemehl und Sang, das wisst ihr auch, das bedeutet im Französischen Klang oder Ton. Serge hat zumindest dem Hörer die im Wort Sang liegende Doppeldeutigkeit zur eigenen Interpretation überlassen. Wachs und damit die Wachspuppe, die schmilzt ja bei Hitze. Und das Wort Hitze, la chaleur, das kommt im Song dann auch vor. La chaleur des garçons, die Hitze der Jungs. Also eine relativ deutliche Umschreibung für männliche sexuelle Begierde. Die Hitze der Jungs, vor der sich die Wachspuppe fürchtet, die doch so gern wie die Stoffpuppe wäre, bedeutet hier, so zu sein wie jene Mädchen, die bereits sexuelle Erfahrungen haben. Doch sie weiß nichts über Jungen, chanter ainsi l'amour sans raison, sans rien grand être les garçons. Bemerkenswert ist übrigens, dass das Lied aus den Ländern, in denen die Leute Französisch verstanden, keine Punkte bekamen. Weder aus Monaco noch aus Frankreich gab es in den prüden 60ern Punkte für Luxemburg. Trotzdem wurde der Popschlager ein Riesenhit und Serge Gainsbourg wurde zum Kompositions- und Musikproduktionsgenie. Der Siegertitel für Luxemburg beim Grand Prix 1965. France Gall mit Poupée de Cire, Poupée de Sang.

0: Ihr hört unsere Radio-Features über die Musikproduzenten. Heute sind wir zu Gast in Frankreich und schauen auf die Vita von Serge Gainsbourg. Gerade eben waren wir in Neapel beim Grand Prix, den er gewann mit Poupée de Cire, Poupée de Sang mit der jungen France Gall. Er war jetzt der Größte und überall in Europa bekannt wie ein bunter Hund. Je t'aime moi non plus hat er schon in seiner Schublade, aber noch ist Brigitte Bardot nicht bereit, mit ihm eine Platte aufzunehmen. Er kann warten und er hat Narrenfreiheit und er hat ja auch noch ein paar andere Joker in der Schublade. Er ruft France Gall an und sagt, das beim Grand Prix, das hat doch so gut geklappt, Chérie. Wollen wir nicht nochmal eine Platte zusammen aufnehmen? Sie redet kurz mit den Eltern und sie nicken mit dem Kopf. Ja, und was macht er? Er nutzt die kleine France Gall gerade schon wieder mal aus. Sie ist gerade zarte 18, sieht aber jünger aus und er lässt sie von einem Lutscher singen. Sucette. Fernsehbilder zeichnen Frankreichs fleischgewordene Unschuld, wie sie dabei verträumt in die Kamera blinzelt. Die junge Sängerin trällert ein Lied von Annie, einem jungen Mädchen, das es liebt, an Lollis, an Sucette zu lutschen, und zwar so lange, bis der süße Anissaft ihre Kehle herunterrinnt. Im Hintergrund lutschen reife Frauen mit verruchtem Blick an langen, biegsamen Zuckerstangen. Kein Schelm, wer Böses dabei denkt, on y soit qui mal y pense. Das Popsternchen ging 66 tatsächlich davon aus, über ein Mädchen zu singen, das sich für ein paar Pennies im Drugstore Dauerlutscher kauft.
1: Expliquez-moi le texte des sucettes.
2: C'est une petite fille qui aime bien les sucettes, qu'elle achète au drugstore pour quelques pennies.
1: Hein? Qui ont l'avantage d'être fraîche et rose et...
2: Et c'est tout, non?
1: D'accord.
2: Hein?
1: C'est pas...
0: Tja. Und als man sie später aufgeklärt hat, was sie da gesungen hat, da war es zu spät. Schon wieder ein Hit und schon wieder in die Falle getappt. France Gall mit Les Sucettes.

0: Die ganzen französischen Francs, die auf ihr Konto gepurzelt sind, die hat sie sicher gerne angenommen. Aber als man sie aufgeklärt hat, was sie da so alles gesungen hat, da hat sie die Gesichtsfarbe gewechselt und wollte nie wieder was von Serge wissen und vom Grand Prix auch nicht. Lange, lange, lange hat sie tatsächlich alle Interviews verweigert. Später noch Welthits wie Ella, Ella oder Depranche abgeliefert und erst 3 Jahre vor ihrem Tod, 2015, hat sie sich in einem Interview mal zu diesem Dauerlutscherlied geäußert.
1: Non, je ne comprenais pas le double sens et je peux vous certifier qu'à l'époque, personne ne comprenait le double sens. Il se trouve que Serge, avant chaque disque, on faisait 4 disques par an ensemble, donc 4 fois par an, il me demandait de lui raconter un peu ma vie, donc cette fois-ci c'était « qu'est-ce que vous avez fait pendant vos vacances ?» Alors je lui dis ben, « je suis allée à Noirmoutier chez mes parents, et qu'est-ce que tu fais là-bas » Ben, je lui dis « là-bas, ben, il n'y a pas grand-chose à faire. La seule chose, c'est que moi, je vais tous les jours m'acheter une sucette à l'année. » Donc je raconte ça, quoi. Je vais acheter une sucette à l'année. Et quand il a écrit la petite chanson « tout, tout, tout, tout, tout, tout, tout, tout », je me voyais aller acheter ma... C'était l'histoire d'une petite fille qui allait acheter ses sucettes à l'année. Quand elle n'en avait plus, elle allait retourner en acheter. Voilà. Voilà. Mais en même temps, je sentais que ce n'était pas clair. Mais je ne pensais pas... je sentais que c'était Gainsbourg quand même. Bon.
0: Aha. Er hat ihr also gesagt... Du, ich bereite gerade deine neuen Lieder vor. Was hast du denn in der letzten Zeit so gemacht? Und da sagt sie, ach ja, ich war mit meinen Eltern in Ferien und ja, da war eigentlich nicht viel los. Ich bin jeden Tag losgezogen und habe mir die Gegend angeguckt und in so einem Geschäft, da habe ich mir einen Anislutscher gekauft. Ja, aber ansonsten war nicht viel. Und er schreibt so und sagt, ja komm, daraus machen wir ein Liedchen und dann setzt er sich hin und dann spielt er so ganz verträumt dieses da, da, da, da, da. Und so war das. Und niemand, so sagt sie, hat damals die doppelte Bedeutung dieses Liedes erkannt. Aber ich hätte es eigentlich wissen müssen, denn schließlich war es ja der Gainsbourg.
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0: Ja, aber sie war erst 18. Und er trat im Folgejahr 1967 wieder beim Grand Prix an. Wieder mit einer außergewöhnlichen Komposition, auch ein Popsong und mit einer sehr jungen, sehr schönen Sängerin. Minu Sparelli mit Bum Bada Bom, dieses Mal für Monaco.

Minouche Barelli mit dem monegassischen Beitrag 1967. Boom, bada, boom. Und zum ersten Mal hat Serge Gainsbourg 22 Jahre nach Ende des Zweiten Weltkriegs, in dem er so sehr unter den Deutschen gelitten hatte, zugelassen, dass eine seiner Platten auch auf Deutsch veröffentlicht wurde.

Ein toller fünfter Platz war das für Monaco beim Grand Prix 1967 in Wien, den, ihr wisst das alle, England gewonnen hat mit Puppet on a String. Ja, er hat für viele Grand Prix-Interpretinnen komponiert, unter anderem für Isabelle Aubray, Michel Arnaud, haben wir schon gehört. Er hat aber auch seine eigene Familie ganz gern mit ins Studio genommen und die Lieder einsingen lassen. Wir befinden uns im Jahr 67, das ist auch das Jahr von Je t'aime moi non plus, was ja dann in der Version mit seiner damaligen Ehefrau Jane Birkin ein Riesenhit geworden ist. Und je mehr Sender das Lied verboten hatten, umso populärer wurde der Song natürlich. Heute ein zeitloser Evergreen. Über die piefigen konservativen Spießer von damals können wir heute nur noch müde lächeln. Jane Birkin wurde dann auch die Mutter seiner Tochter Charlotte Gainsbourg, über die gleich zu reden sein wird. Und neben Je t'aime moi non plus hat er für seine Gattin Jane Birkin auch einige weitere große Hits geschrieben. Zum Beispiel den über die Dekadenz, La Décadence.

Die Sau lässt doch einfach sein Töchterchen Charlotte lasziv im Studio ins Mikro was von Inzest singen. Also echt jetzt. Incest de Lemon ist auf Französisch eine Zitronenschale und sie bewegt sich in dem Video zum Film auch ziemlich lasziv. Und das Ganze war natürlich mal wieder Stilmittel Nummer 1 von Serge Gainsbourg. Provokation um jeden Preis. Genau das gleiche haben sie im Musikvideo exerziert zu dieser Platte. Und es gab auch einen Film, Charlotte Forever, aus dem Jahr 1986, in dem er einen heruntergekommenen Alkoholiker spielt, der in Tagträumen sich seine halbnackte Tochter anschaut. Also der Film spielt schon ordentlich mit Anspielungen auf Inzest und Pädophilie. Ziemlich unangenehm, das Ganze anschauen zu müssen. Aber in Interviews hat Charlotte Gainsbourg später immer bestätigt, dass das Ganze rein künstlerische Zwecke gehabt hat und dass er tatsächlich nie an seine eigene Tochter übergriffig geworden ist. Und wenn man ihn gefragt hat, dann hat er immer alles auf sein alter Ego geschoben, nämlich den Gainsbar. In dem Film Serge Gainsbourg, der Mann, der die Frauen liebte, aus dem Jahr 2010, wird mit diesem alter Ego häufig kokettiert. Also, wir haben eine Ehe mit der englischen Schauspielerin Jane Birkin. Mit ihr bekommt er eine Tochter, Charlotte. Mit der beschäftigt er sich künstlerisch sehr intensiv. Er schreibt Lieder für sie, er dreht Videos und Filme mit ihr, aber irgendwann geht die Ehe doch in die Brüche. Er sucht sein Heil mal wieder in einer neuen Musikform, diesmal dem Reggae. Und er reist nach Kingston auf Jamaika und nimmt ein Album mit Reggae-Musik auf. Und er wäre ja nicht Serge Gainsbourg, wenn er die Provokation nicht gleich mit in die Karibik und wieder zurück nach Frankreich genommen hätte. Er hat die Marseillaise in einer Reggae-Version aufgenommen. Skandal, Skandal!

0: In Straßburg haben mal französische Fallschirmjäger versucht, die Aufführung dieses Liedes öffentlich zu verhindern. Beinahe hätten sie es auch geschafft, aber er ist einfach auf die Bühne gegangen und hat diese Version der Marseillaise a cappella gesungen. Und natürlich hat das elsässische Publikum eifrig mitintoniert. Er war sich tatsächlich nie für irgendeine Provokation zu fein. Er hat es immer begründet mit der Tatsache, dass er ja ein ukrainischer Jude ist, der sehr viel hat leiden müssen unter der Nazi-Besetzung in Frankreich und dass er sich irgendwann, als er sich mal in den Wäldern verstecken musste, vor den Deutschen gesagt hat, ich mache in diesem Leben nur noch das, worauf ich Bock habe. Zigaretten, Alkohol, Weiber. Und ich will sie alle. Auch Dalida und Whitney Houston.
1: On n'a pas voulu montrer les parties génitales de Dalida, alors regarde. Dans la lumière. C'est la fête.
2: I said I want to fuck her.
0: Na, waren die beiden, Dalida und Whitney Houston, für ihn nicht schon ein bisschen zu alt? Eigentlich hat das doch eher mit den ganz jungen Dingern gehabt. Er hat sein Schicksal verarbeitet in mehreren Alben, aber am prägendsten ist für ihn wahrscheinlich das Album Rock Around the Bunker gewesen. 1975 hat er da seine Erfahrungen in der Nazi-Zeit in einer LP verarbeitet. Was macht man am besten, wenn das eigene Leben tagtäglich durch Krieg und einen übermächtigen Feind bedroht ist? Man macht Musik. Zum Beispiel den Rock gegen Nazis. Rock Around the Bunker.

0: 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Musikproduzenten und ihre Arbeit. Ein Radiofeature von Wolfgang Kranz.
1: Der Eurovision Song Contest am 5. Mai 1990 war eine schnarschlangweilige Veranstaltung. Jugoslawien hatte im Jahr zuvor gewonnen, sodass 1990 die Veranstaltung in Zagreb stattgefunden hat. Und Startnummer 1 war noch richtig geil. Spanien, Azucar Moreno, aber danach ein Lied langweiliger als das andere. Belgien, Mazedonien, Luxemburg, Quand je te rêve. Sogar die Engländer waren sauschlecht in dem Jahr. Give a little love back to the world. Bleh. Brandenburger Tor, Norwegen. Bleh. Scharabacher Wort, Israel. Bleh. Und am schlimmsten war natürlich Deutschland. Dieses unsägliche und ganz schlecht gesungene Frei zu leben von Chris Kempers und Daniel Kovacs. Schlimmer hat's eigentlich nicht mehr kommen können. Aber dann kam Start Nummer 14. Frankreich. Und wen lese ich da als Texter? Serge Gainsbourg. Wahnsinn. Was kommt denn da jetzt für die Franzosen? Unfassbar. Alles laut machen. Alle müssen die Klappe halten. Jetzt kommt was von Serge Gainsbourg für Frankreich. Und was hat er da für eine Schönheit aufgerissen. Auf Guadeloupe, in der Karibik, da hat er Joëlle Ursule gefunden und ihr ein Lied auf den Leib, den sehr schönen Leib, komponiert und getextet. Wahnsinn. Der White and Black Blues. Ein Lied über das friedliche Zusammenleben von Schwarzen und Weißen. Karibikklänge, Reggae und am Schluss so ein Steel Drum Solo, bam, badabadam, badabadam. Überall in Europa, wo die Sendung lief, war zu dem Zeitpunkt garantiert die Aufmerksamkeit auf dem Höhepunkt. Beinahe hätte sie gewonnen, wäre da nicht noch Toto Cutugno gewesen mit Insieme. Serge Gainsbourg, der Texter des französischen Beitrags 1990 beim Grand Prix Eurovision de la Chanson, aus der Karibik, Joëlle Ursule, und die Maxi vom White and Black Blues.

Um Haaresbreite schrammte er an seinem zweiten Grand Prix-Sieg vorbei. Serge Gainsbourg mit seinem letzten großen Erfolg 1990 für Frankreich beim Eurovision Song Contest der White and Black Blues von Joël Ursule aus dem französischen Überseedepartement Guadeloupe. Ein Jahr später ist er gestorben, der gute Provokateur und das Enfant terrible der französischen Kulturszene. Und das war diese Ausgabe unserer Radio Features über die Musikproduzenten und ihre Arbeit. Bis zum nächsten Mal, sagt Servus, Adieu und Au revoir, Wolfgang Kranz aus dem Studio am Staden in Saarbrücken. Ciao.

0: Heute beschäftigen wir uns mal wieder mit einer Top 100 aus dem Jahre 1992. Ein seltener Jahrgang bei uns im Programm, denn von 1992 existieren nur wenige Top 100 Sendungen. Auch die folgende ist nur fragmentarisch erhalten, aber wir machen das Beste draus. Wer sollte eigentlich die Top 100 an diesem Freitagabend moderieren?
1: Für alle, die noch nicht die Gelegenheit hatten, ihn heute zu hören, Tommy Schminke.
0: Ach ja, stimmt, Tommy. Aber er war an diesem Abend nicht verfügbar. An diesem Abend benötigte man einen Ersatz. Und wer ist das? Können Sie sich bitte kurz vorstellen?
2: Mein Name ist Lotholz, Volkmar Lotholz.
0: Ah ja, vielen Dank. Auch angenehm. Sind Sie denn bereit, später ab Position 62 auch Teile der Sendung zu übernehmen?
3: Ja, ja, das klappt, Schaber.
0: Super, klasse, da freue ich mich drauf. Also, Volkmar Lotholz dann später in dieser Ausgabe vom 21. Februar 1992. Und wir starten wie immer mit Neuzugängen. Die Liste wurde ja 1992 nicht mehr komplett vorgelesen, sondern nur noch die interessantesten Neuzugänge unterhalb von Platz 50 gespielt. Und da spielen wir jetzt zunächst die Position 94. Desiree, neu eingestiegen auf der 94 mit dem Titel Feel So High. Und danach dann sofort der Neueinsteiger von 0 auf die 73, Michael Jackson und Remember the Time. War ja auch ein toller Song mit einem wirklich aufwendigen Video. Ich weiß noch, Eddie Murphy hat mitgemacht und auch Magic Johnson in einer Nebenrolle. Michael Jackson also Neuzugang 2, aber hier zunächst Neuzugang 1 von Desiree.

Die ersten beiden Neuzugänge in der Top 100 vom 21. Februar 1992. Zunächst von 0 auf die Position 94 Desiree mit dem Titel Feel So High und von 0 auf 73 eingestiegen Michael Jackson und Remember the Time, die insgesamt zweite Single aus dem Album Dangerous. Einige Titel wurden nur noch verlesen, denn man spielte nur noch Titel, die ins Programm passten im Jahr 92 und man hatte ja nur noch eine Stunde Zeit für die Top 100. Das war eine der einschneidenden Änderungen im Jahr 92 nach Beendigung des Kraftpakets. Also chronistenpflichtmäßig verlesen wir die Neuzugänge auf der Position 87. Neu dabei Juliane Werding mit Rote Schuh. Und ebenfalls neu dabei auf der Position 78 und auch passend eingestiegen zur Fasnachtszeit 92. Klaus und Klaus mit dem Radetzky-Rap. Und jetzt die nächsten beiden Neuzugänge und danach übernimmt Volkmar Lotholz zum ersten Mal. Neu eingestiegen von 0 auf die 63 damals Chipnautic mit I Can't Get Enough und neu dabei auf der Position 62 der sechste Neueinsteiger Belinda Carlisle und Half the World.

Of the World, Belinda Carlisle. Neu dabei auf 62. Auf 56, Gigi Anderson. Ich bin so treu wie Gold. Auch neu in der Top 100. Und auf 55, ja, endlich haben sie es geschafft. Der Titel ist ja schon eine ganze Zeit auf dem Markt. Jetzt sind sie dabei. Paul and Andy, Without You.

Und wir haben gerade den Beweis gehört, denn Volkmar hat ja die Position 56 nur verlesen als Neueinsteiger und nicht gespielt, den Neueinsteiger von Gigi Anderson. Ja, und das war das Zeichen. Ab dem Jahre 92, nach Beendigung des Kraftpakets, wurden Schlagertitel nicht mehr als Neueinsteiger gespielt. Yeah. Wir gehen in die Top 50 rein und die verlesen wir von 50 bis zur Position 1. Und ich bin froh, denn ab Platz 22 übernimmt wieder Volkmar Lotholz. Auf der 50 von der 61 hoch, Simply Red mit Something Got Me Started. Und es liegt auf die Position 49. Ein Wiedereinsteiger, BG, The Prince of Rap mit Take Control of the Party. Wir versuchen's. 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

Einer von drei Wiedereinsteigern in der Ausgabe vom 21. Februar 92. BG, The Prince of Rap mit dem Titel Take Control of the Party, wieder dabei auf 49. Lisa Stansfield mit Change, Position 48, und Everything I Do It For You mit Bryan Adams auf der 47. Against the Wind mit Bonnie Tyler die 46 und Peacock Palace mit Like a Snake auf 45. Martika mit Martika's Kitchen auf der 44 und OMD mit Call My Name auf der 43. Marky Mark and the Funky Bunch mit Wild Side die 42 und Wet Wet Wet mit Goodnight Girl auf Position 41. Nochmal Bonnie Tyler mit Bitter Blue auf der 40 und Holy Noise mit James Brown Is Still Alive die 39. Und ein weiterer Wiedereinsteiger von 0 auf die 38. Ja, die Olympischen Spiele in Barcelona werfen ihre Schatten voraus. Von 0 auf die 38 erneut dabei Freddie Mercury und Mo Cider Caballé mit dem Titel Barcelona.

Wiedereinsteiger in dieser Ausgabe der Top 100 von Null, erneut dabei auf 38 Barcelona. Ein Titel von Freddie Mercury und Montserrat Caballé, übrigens ursprünglich aus dem Jahre 1987 und dort bereits als Single veröffentlicht. Und der Titel erreichte bereits im Januar 88 Platz 47 als höchste Position in der damaligen Top 75. Und wie gesagt, anlässlich der Olympischen Sommerspiele in Barcelona wurde dieser Titel nun wieder veröffentlicht und schaffte am 21. Februar 1992 erneut den Sprung in die deutsche Verkaufshitparade. Wie gesagt, auf Platz 38. Die weiteren Positionen: Kate Bush mit Rocket Man auf der 37 und Guns N' Roses mit Live and Let Die auf der 36. Eastside Beat mit ihrer Version von Ride Like the Wind auf der 35 und Queen mit Bohemian Rhapsody auf der 34. Prince and the New Power Generation mit Diamonds and Pearls, die 33, und hier ist ein weiterer Wiedereinsteiger, der dritte für heute, von Null auf die Position 32, der Schauspieler, der auch gut singen kann. Das hat er mit dieser Single unter Beweis gestellt. Ochsenknecht und Only One Woman.

Uwe Ochsenknecht oder einfach nur Ochsenknecht, Wiedereinsteiger in der deutschen Verkaufshitparade auf Position 32 mit dem Titel Only One Woman. Und es gibt übrigens auch eine kleine Verbindung zum Nummer 1 Titel von heute. Ja, wartet mal ab, wer auf Platz 1 heute steht, und dann versucht ihr noch später zu rekapitulieren, welche Verbindung zwischen Ochsenknecht und Platz 1 besteht.

Die 31, Cici Peniston mit Finally und L.A. Style mit James Brown is Dead auf der 30. Simply Red mit Stars auf der 29, Rosella, Everybody's Free, die 28 und Naughty by Nature mit OPP auf der 27. Genesis mit No Son of Mine, die 26, Salt and Pepper mit You Showed Me auf der 25 und Queen nochmal mit The Show Must Go On auf der 24.

Close Encounters mit Clouseau, die Position 23, und hier ist der Mega-Aufsteiger der Woche. Bekannt wieder aus der Funk- und Fernsehwerbung und deshalb auch wieder erfolgreich in den Charts. Der Oldie von Fats Domino, I'm Walking. Aufgestiegen von der 89 auf die 22 und danach übernimmt wieder Volkmar.

Oldies in der Top 100. I Walk In, Fats Domino, von 89 auf 22 gestiegen. Von 26 auf die 21, MC Hammer, Adam's Groove. Jetzt nennt er sich ja Hammer. Von 25 auf 20, Sandra, Don't Be Aggressive. Auf 19, Army of Lovers, Crucified. Die 18 kommt von Salt and Pepper, Let's Talk About Sex. Auf 17, Münchner Freiheit, Liebe auf den ersten Blick. Die 16, Monty Python, Always Look on the Bright Side of Life. Auf 15, Shanice, I Love Your Smile. Die 14, Interactive, Who is Elvis? Und von 18 auf 13, Garland Jeffries, Hail, Hail, Rock'n'Roll.

0: Die 12er, das Westernhagen und Krieg. Auf der B-Seite dieser Schallplatte ist übrigens der Titel Frieden. Und wenn ich es schaffe, könnten wir den, oder kann ich den vielleicht noch gegen Ende der Stunde spielen. Auf 11 in dieser Woche, Right Said Fred, Don't Talk, Just Kiss. Vielleicht das Thema für die Faschingstage. Auf 10, Snap, Color of Love. Auf 9, Michael Jackson, Black or White. Auf 8, Don't Let the Sun Go Down on Me, George Michael und Elton John. Auf 7, Army of Lovers, Obsession. Und, Damen und Herren, von 23 auf 6 gestiegen, Harpe Kerkeling und Hurz.
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0: Der Wolf, das Lamm, ein Lurch lugt hervor.
1: Das Ganze erinnert mich ein bisschen an Peter und der Wolf.
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0: der Habicht sieht die Gegenwart. Kampf!
1: Ja, also, ich sag's ganz ehrlich, auf mich wirkt das ganz eher komisch.
0: Da unterstelle ich, dass da kein intellektueller Zugang...
1: Das kann gut sein, sicher. Aber es muss da wohl erlaubt sein, zu sagen, ich kann damit nichts anfangen. Deswegen müssen Sie doch nicht sagen, dass ich also weniger intellektuell werde.

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Hurz von 23 auf 6 gestiegen in der Top 100 der deutschen Verkaufshitparade von HP Kerkeling. Also nicht die Top 100 ist von HP Kerkeling, sondern Hurz, der Wolf, das Lamm. Von 4 auf 5 gefallen Ten Sharp und You. Und von 6 auf 4 gestiegen Genesis, I Can't Dance.

0: Genesis, I Can Dance, von 6 auf 4 gestiegen. Unverändert auf 3 KLF, Justified and Ancient. Auf 2 Nirvana, Smells Like Teen Spirit. Und das war's dann in der Top 100. Deutsche Verkaufshitparade, jeden Freitag ab 20.05 Uhr. Es ist kein Geheimnis. Die alte und neue 1 heißt das Boot U96. Am Mikrofon war Volkmar Lotholz.
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Ja, das waren noch Zeiten, schöne Techno-Zeiten. Das war der Titel Das Boot. Das Projekt U96 rund um Alex Christensen war verantwortlich für diesen Titel, der monatelang auf Position 1 in der deutschen Verkaufshitparade stand und sich über 2 Millionen Mal weltweit verkaufte, darunter über 900.000 Mal in Deutschland. So, aber jetzt, wir spannen den Bogen zurück zu Uwe Ochsenknecht. Was hatte er mit der Position 1 zu tun? Er war ja heute Wiedereinsteiger auf der Position 32 und er war bei dem Film Das Boot von 1981 mit an Bord bei der Besatzung. Er spielte in diesem Film mit und schaffte seinen Durchbruch als Schauspieler. Übrigens, er hatte die Rolle des Bootsmanns Lamprecht inne. Soweit die Auflösung noch des Kommentars von vorhin. Und das war die Top 100 vom 21. Februar 1992. Und jetzt weiterhin viel Spaß und ja, gutes Zuhören bei Top 75, dem Chartradio, hier bei Laut FM.

0: Heute beschäftigen wir uns mal wieder mit einer Top 100 aus dem Jahre 1992. Ein seltener Jahrgang bei uns im Programm, denn von 1992 existieren nur wenige Top 100 Sendungen. Auch die folgende ist nur fragmentarisch erhalten, aber wir machen das Beste draus. Wer sollte eigentlich die Top 100 an diesem Freitagabend moderieren?
1: Für alle, die noch nicht die Gelegenheit hatten, ihn heute zu hören, Tommy Schminkel.
0: Ach ja, stimmt, Tommy. Aber er war an diesem Abend nicht verfügbar. An diesem Abend benötigte man einen Ersatz. Und wer ist das? Können Sie sich bitte kurz vorstellen?
2: Mein Name ist Lotholz, Volkmar Lotholz.
0: Ah ja, vielen Dank. Auch angenehm. Sind Sie denn bereit, später ab Position 62 auch Teile der Sendung zu übernehmen?
3: Ja, das klappt, Schaber.
0: Super, klasse, da freue ich mich drauf. Also, Volkmar Lotholz dann später in dieser Ausgabe vom 21. Februar 1992. Wir starten wie immer mit Neuzugängen. Die Liste wurde ja 1992 nicht mehr komplett vorgelesen, sondern nur noch die interessantesten Neuzugänge unterhalb von Platz 50 gespielt. Und da spielen wir jetzt zunächst die Position 94. Desiree, neu eingestiegen auf der 94 mit dem Titel Feel So High. Und danach dann sofort der Neueinsteiger von 0 auf die 73, Michael Jackson und Remember the Time. War ja auch ein toller Song mit einem wirklich aufwendigen Video. Ich weiß noch, Eddie Murphy hat mitgemacht und auch Magic Johnson in einer Nebenrolle. Michael Jackson also Neuzugang 2, aber hier zunächst Neuzugang 1 von Desiree.

Die ersten beiden Neuzugänge in der Top 100 vom 21. Februar 1992. Zunächst von 0 auf die Position 94 Desiree mit dem Titel Feel So High und von 0 auf 73 eingestiegen Michael Jackson und Remember the Time, die insgesamt zweite Single aus dem Album Dangerous. Einige Titel wurden nur noch verlesen, denn man spielte nur noch Titel, die ins Programm passten im Jahr 92 und man hatte ja nur noch eine Stunde Zeit für die Top 100. Das war eine der einschneidenden Änderungen im Jahr 92 nach Beendigung des Kraftpakets. Also chronistenpflichtmäßig verlesen wir die Neuzugänge auf der Position 87. Neu dabei Juliane Werding mit Rote Schuh. Und ebenfalls neu dabei auf der Position 78 und auch passend eingestiegen zur Fasnachtszeit 92. Klaus und Klaus mit dem Radetzky-Rap. Jetzt die nächsten beiden Neuzugänge und danach übernimmt Volkmar Lotholz zum ersten Mal. Neu eingestiegen von 0 auf die 63 damals Chipnautic mit I Can't Get Enough und neu dabei auf der Position 62 der sechste Neueinsteiger Belinda Carlisle und Half the World.

Auf 56 Gigi Anderson, ich bin so treu wie Gold, auch neu in der Top 100. Und auf 55, ja, endlich haben sie es geschafft. Der Titel ist ja schon eine ganze Zeit auf dem Markt, jetzt sind sie dabei. Paul and Andy, Without You.

Und wir haben gerade den Beweis gehört, denn Volkmar hat ja die Position 56 nur verlesen als Neueinsteiger und nicht gespielt, den Neueinsteiger von Gigi Anderson. Ja, und das war das Zeichen. Ab dem Jahre 92, nach Beendigung des Kraftpakets, wurden Schlagertitel nicht mehr als Neueinsteiger gespielt. Yeah. Wir gehen in die Top 50 rein und die verlesen wir von 50 bis zur Position 1. Und ich bin froh, denn ab Platz 22 übernimmt wieder Volkmar Lotholz. Auf der 50 von der 61 hoch, Simply Red mit Something Got Me Started. Und es liegt auf die Position 49. Ein Wiedereinsteiger, BG, The Prince of Rap mit Take Control of the Party. Wir versuchen's.

Einer von drei Wiedereinsteigern in der Ausgabe vom 21. Februar 92. BG, The Prince of Rap mit dem Titel Take Control of the Party, wieder dabei auf 49. Lisa Stansfield mit Change, Position 48, und Everything I do it for you mit Bryan Adams auf der 47. Against the Wind mit Bonnie Tyler die 46 und Peacock Palace mit Like a Snake auf 45. Martika mit Martika's Kitchen auf der 44 und OMD mit Call My Name auf der 43. Marky Mark and the Funky Bunch mit Wildside die 42 und Wet Wet Wet mit Goodnight Girl auf Position 41. Nochmal Bonnie Tyler mit Bitter Blue auf der 40 und Holy Noise mit James Brown Is Still Alive die 39. Und ein weiterer Wiedereinsteiger von 0 auf die 38. Ja, die Olympischen Spiele in Barcelona werfen ihre Schatten voraus. Von 0 auf die 38 erneut dabei Freddie Mercury und Mo Cider Caballé mit dem Titel Barcelona.

Wiedereinsteiger in dieser Ausgabe der Top 100 von Null, erneut dabei auf 38 Barcelona. Ein Titel von Freddie Mercury und Montserrat Caballé, übrigens ursprünglich aus dem Jahre 1987 und dort bereits als Single veröffentlicht. Und der Titel erreichte bereits im Januar 88 Platz 47 als höchste Position in der damaligen Top 75. Und wie gesagt, anlässlich der Olympischen Sommerspiele in Barcelona wurde dieser Titel nun wieder veröffentlicht und schaffte am 21. Februar 1992 erneut den Sprung in die deutsche Verkaufshitparade. Wie gesagt, auf Platz 38. Die weiteren Positionen: Kate Bush mit Rocket Man auf der 37 und Guns N' Roses mit Live and Let Die auf der 36. Eastside Beat mit ihrer Version von Ride Like the Wind auf der 35 und Queen mit Bohemian Rhapsody auf der 34. Prince and the New Power Generation mit Diamonds and Pearls, die 33, und hier ist ein weiterer Wiedereinsteiger, der dritte für heute, von Null auf die Position 32, der Schauspieler, der auch gut singen kann. Das hat er mit dieser Single unter Beweis gestellt. Ochsenknecht und Only One Woman.

Uwe Ochsenknecht oder einfach nur Ochsenknecht, Wiedereinsteiger in der deutschen Verkaufshitparade auf Position 32 mit dem Titel Only One Woman. Und es gibt übrigens auch eine kleine Verbindung zum Nummer 1 Titel von heute. Ja, wartet mal ab, wer auf Platz 1 heute steht, und dann versucht ihr noch später zu rekapitulieren, welche Verbindung zwischen Ochsenknecht und Platz 1 besteht.

Die 31, Cece Peniston mit Finally und L.A. Style mit James Brown is Dead auf der 30. Simply Red mit Stars auf der 29, Rosella, Everybody's Free, die 28 und Naughty by Nature mit OPP auf der 27. Genesis mit No Son of Mine, die 26, Salt and Pepper mit You Showed Me auf der 25 und Queen nochmal mit The Show Must Go On auf der 24.

Close Encounters mit Clouseau, die Position 23, und hier ist der Mega-Aufsteiger der Woche. Bekannt wieder aus der Funk- und Fernsehwerbung und deshalb auch wieder erfolgreich in den Charts. Der Oldie von Fats Domino, I'm Walking. Aufgestiegen von der 89 auf die 22 und danach übernimmt wieder Volkmar.

Oldies in der Top 100. I Walk In, Fats Domino, von 89 auf 22 gestiegen. Von 26 auf die 21, MC Hammer, Adam's Groove. Jetzt nennt er sich ja Hammer. Von 25 auf 20, Sandra, Don't Be Aggressive. Auf 19, Army of Lovers, Crucified. Die 18 kommt von Salt and Pepper, Let's Talk About Sex. Auf 17, Münchner Freiheit, Liebe auf den ersten Blick. Die 16, Monty Python, Always Look on the Bright Side of Life. Auf 15, Shanice, I Love Your Smile. Die 14, Interactive, Who is Elvis? Und von 18 auf 13, Garland Jeffries, Hail, Hail, Rock'n'Roll.

0: Die 12er, das Westernhagen und Krieg. Auf der B-Seite dieser Schallplatte ist übrigens der Titel Frieden. Und wenn ich es schaffe, könnten wir den, oder kann ich den vielleicht noch gegen Ende der Stunde spielen. Auf 11 in dieser Woche, Right Said Fred, Don't Talk, Just Kiss. Vielleicht das Thema für die Faschingstage. Auf 10, Snap, Color of Love. Auf 9, Michael Jackson, Black or White. Auf 8, Don't Let the Sun Go Down on Me, George Michael und Elton John. Auf 7, Army of Lovers, Obsession. Und, Damen und Herren, von 23 auf 6 gestiegen, Harpe Kerkeling und Hurz.
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0: Der Wolf, das Lamm, ein Lurch lugt hervor.
1: Das Ganze erinnert mich ein bisschen an Peter und der Wolf.
2: Und kommen da noch mehr Tiere?

0: Der Habicht sieht die Gegenwart. Kampf!
1: Ja, also, ich sag's ganz ehrlich, auf mich wirkt das Ganze eher komisch.
0: Da unterstelle ich, dass da kein intellektueller Zugang
1: ist. Das kann gut sein, sicher. Aber es muss da wohl erlaubt sein, zu sagen, ich kann damit nichts anfangen. Deswegen müssen Sie doch nicht sagen, dass ich also weniger intellektuell bin.

0: Lisa.
1: Wolf und Lamm. Liegt darin nicht auch die Vision einer möglichen Versöhnung?
0: Die ursprüngliche Gefühl, was wir in uns tragen, ist der Kampf.
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Kurz von 23 auf 6 gestiegen in der Top 100 der deutschen Verkaufshitparade von HP Kerkeling. Also nicht die Top 100 ist von HP Kerkeling, sondern Hurz, der Wolf, das Lamm. Von 4 auf 5 gefallen Ten Sharp und You. Und von 6 auf 4 gestiegen Genesis, I Can't Dance.

0: Genesis, I Can Dance, von 6 auf 4 gestiegen. Und verändert auf 3 KLF, Justified and Ancient. Auf 2 Nirvana, Smells Like Teen Spirit. Und das war's dann in der Top 100. Deutsche Verkaufshitparade, jeden Freitag ab 20.05 Uhr. Es ist kein Geheimnis. Die alte und neue 1 heißt das Boot U96. Am Mikrofon war Volkmar Lotholz.
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Ja, das waren noch Zeiten, schöne Techno-Zeiten. Das war der Titel Das Boot. Das Projekt U96 rund um Alex Christensen war verantwortlich für diesen Titel, der monatelang auf Position 1 in der deutschen Verkaufshitparade stand und sich über 2 Millionen Mal weltweit verkaufte, darunter über 900.000 Mal in Deutschland. So, aber jetzt, wir spannen den Bogen zurück zu Uwe Ochsenknecht. Was hatte er mit der Position 1 zu tun? Er war ja heute Wiedereinsteiger auf der Position 32 und er war bei dem Film Das Boot von 1981 mit an Bord bei der Besatzung. Er spielte in diesem Film mit und schaffte seinen Durchbruch als Schauspieler. Übrigens, er hatte die Rolle des Bootsmanns Lamprecht inne. Soweit die Auflösung noch des Kommentars von vorhin. Und das war die Top 100 vom 21. Februar 1992. Und jetzt weiterhin viel Spaß und ja, gutes Zuhören bei Top 75, dem Chartradio, hier bei Laut FM.

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1: WDR 1 mit der letzten Ausgabe der Top Hits Deutschland. Am Mikrofon Achim Breikscheid. Hallo.

Gloria Estefan, Hold Me, Thrill Me, Kiss Me, auf Platz 100 wieder neu eingestiegen. Und auch wenn das hier heute die letzte WDR1-Top-Hits Deutschland ist, kein Schwanengesang, sondern eine ganz normale Sendung. Zum Beispiel auch mit einem Neuzugang auf Platz 95, Ten Sharp, After All the Love Has Gone.

0: Mit You schafften die beiden vor einigen Jahren den absoluten Durchbruch. Das ist die neue Nummer After All The Love Has Gone, 10 Sharp auf 95. Und von 0 auf 94 oder von 0 auf Platz 11, der Unterschied ist genau einen Kanal breit, den zwischen dem europäischen Kontinent und der britischen Insel. Denn wie hierzulande stiegen East 17 auch in England neu in die Charts ein, nur viel höher mit Let It Rain.
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0: Oh ja, ich hoffe, E17 meint das nicht ernst. Lass es regnen. Let it rain. Neu auf 94 jedenfalls eingestiegen.
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0: Und aus der Rubrik Altes wieder neu aufgemischt kommt Platz 93 daher. Neuzugang für Nicky French mit dem alten Bonnie Tyler Klassiker Total Eclipse of the Heart.

Nicky French, Total Eclipse of the Heart, auf 93 neu eingestiegen. 1966 erschien mit Bob Dylans Blonde on Blonde das erste Doppelalbum der Rockgeschichte. Der Song, der damals I Want You hieß, schaffte nun in Kölscher Version als Ich will dich das Re-Entry auf Platz 80 der Top Hits Deutschland. Für den ersten Chartsanlauf brauchte Niedecken übrigens 6 Wochen und kam damals von 0 auf, nein, nicht Pick Sibbe, sondern auf Rang 98.

Niedecken, der Wolfgang, ich will dich. Neuzugang, wieder Neuzugang auf Platz 80. Sweet Dreams von Labouche, das ist ja schon eine Weile her. Man hat sich schon gefragt, wo sind die eigentlich geblieben? Kein Problem, hier sind sie, mit einer neuen Nummer natürlich. Be My Lover auf 62. Da, da, da.

LaBouche, Be My Lover, auf 62 neu eingestiegen. Hieß es doch neulich auf der Jahrestagung einer jungen deutschen Schallplattenfirma, also unter Insidern, Zitat, dann zogen Papi, Mami und ein paar Mutige aus, um dem grauen, jaulender Gitarrentöne ein Ende zu bereiten. Und so fing es an, dass die Popmusik nur noch Bum Bum Bum machte, Zitat Ende. Also, lassen wir es mal bumpern. Hier sind H-Blocks mit dem Platz 44, Re-Entry, Rising High.

0: Nicht zu unterschätzen, die Jungs aus Berlin. Age Blocks wieder neu eingestiegen auf 44. Risen High.
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0: Und hier geht es jetzt in die Top 40 aus Deutschland. Von 36 gefallen noch einmal Age Blocks mit Move. 31 runter auf 39 das Captain Hollywood Project Flying High. Activate mit Save Me von 32 runter auf 38. Und die beiden Jungs haben es geschafft, zumindest drei Plätze aufwärts diese Woche. Von 40 rauf auf 37 PJ and Duncan Eternal Love.

PJ and Duncan aka Eternal Love von 40 rauf auf 37. Und jetzt haben wir wieder ein Re-Entry auf 36. Charlie Low Noise, Wonderful Days.

Da ist dann wohl endgültig der Strom ausgegangen. Charlie Low Noise und Mental Theo, den will ich natürlich auch nicht verschweigen. Die Wonderful Days, wieder Neuzugang auf 36. Überhaupt heute fast nur wieder Neueinsteiger. Einen haben wir noch. 27 auf 35 gefallen. East 17, Stay Another Day. Die Cranberries, Ode to My Family auf 34 stehen geblieben. Annie Lennox kam jetzt von 51 auf 33 rauf mit No More I Love Yous. Senken dagegen wird sich der öffentliche Daumen Amerikas im nächsten Monat für die Raucher. Doch damit Jack Nicholson im New Yorker Restaurant Mary Lou's weiter unbehelligt an seiner Zigarre puffen kann, wurden nun extra für ein neues Air-Conditioning-System speziell für ihn rund 60.000 Mark ausgegeben.

erste Soloalbum hieß nicht nur Diva, für mich ist sie überhaupt die Pop-Diva. Annie Lennox, No More, I Love You ist von 31 auf die, Quatsch, von 51 auf die 33 gesprungen. 29 runter auf 32, Erotic Max, Don't Have Sex With Your Ex und die Kelly Family, YYY von 30 runter auf 31. Und Platz 30 ist quasi der höchste Neueinsteiger in dieser Woche oder besser gesagt wieder neu eingestiegen, Green Day, Basket Case.

Höchste Neu- und wieder Neueinsteiger auf 30, Green Day, Basket Case, R&B, Rolf Meier Bode mit Redemption von 25 auf 29 gefallen und auf 28 unverändert, Mr. President, I Will Follow the Sun. Höchster Aufsteiger diese Woche um 55 Plätze, Erotic, Fred, Come to Bed von 82 rauf auf die...

Fred, Come to Bed, höchster Aufsteiger diese Woche für Erotic von 82 rauf auf 27. Unverändert auf 26, Mr. Ed Jumps the Gun, Wild Thang, 23 auf 25 gefallen, Moby, Feeling So Real. U96, Club Bizarre, da hat sich nichts getan wie in der Vorwoche auf 24. 19 runter auf die 23, XXL featuring P. Steiner, It's Cool Man. DJ Bobo, Love Is All Around, 7 Plätze verloren, diese Woche nur noch die 22. Und Madonna, Take a Bow von 20 runter auf 21. Was wir jetzt noch hören, das ist Platz 20 von der 33 gestiegen, denn da auch letzte Woche neu reingekommen. Dune mit Hardcore Vibes.

0: zweite Stunde und letzte Stunde überhaupt der WDR 1 Top Hits Deutschland. Am Mikrofon weiterhin Achim Preikscheid. Das war Platz 17 in Deutschland, von 22 gestiegen. Prince, Idol Joe und Marky Mark mit Babylon. Dann hätten wir noch Platz 19 nachzutragen, von 16 gefallen. Mark O, Tears Don't Lie und Rednecks, Cut an Eye Joe, von 17 runter auf die 18. So, dann sind wir jetzt bei Platz 16 angekommen. Und wer aus dem Sandmännchenalter raus zu sein glaubt, der höre jetzt mal weg. Für alle anderen kommen nun Pittiplatsch und Schnatterinchen mit jenem Song, von dem ein paar Tage nach der Veröffentlichung gut 50.000 Exemplare über die Ladentische gegangen sind. Platz 16 der aktuellen Top Hits Deutschland für Ach du meine Nase und die Sandmanns-Dummies.
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1: Also ich finde diese Nummer irgendwie rattenscharf. Die Sandmanns Dummies, ach du meine Nase. In der 7. Woche um 2 Plätze auf die 16 verbessert. Snap featuring Summer präsentieren jetzt gleich auf Platz 15 The First, The Last Eternity. Was man ja auch mit dem höchsten der Gefühle übersetzen könnte. Und genau das erleben die Fans von Miniaturen in einem neu eröffneten Miniaturkunstmuseum nördlich von Avignon. Zwar bleibt die Frage, wie viele Engel auf einer Nadelspitze tanzen können, weiterhin offen. Doch gibt es zum Beispiel eine Mona Lisa-Reproduktion zu sehen, die nur ein Sechstel einer normalen Briefmarke groß ist.

0: Snap und Paula Brown, besser bekannt als Summer, The First, The Last, Eternity von 21 auf die 15 verbessert diese Nummer in dieser Woche. 14 unverändert die Schwester S, ja klar. 11 runter auf 13, Caught in the Act, Love is Everywhere. Und die Sparks, When Do I Get to Sing My Way, von 9 auf 12 gefallen. Und 6 runter auf 11 ging es für die Cranberries mit Zombie. Gleich geht es in die Top 10 aus Deutschland.
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0: So, auf geht's in die Top 10 aus Deutschland. Die Wege aus der Werbung in die Charts und umgekehrt zu erklären, das ist ebenso langweilig wie unmusikalisch, denn der einzige Klang, der zählt, das ist der von sogenannter klingender Münze. Ein aktuelles Beispiel für diese Verzahnung ist der Platz 10 Song Adiamus der gleichnamigen Sängerin indianischer Herkunft. Wenn man sich überlegt, dass damit eine der größten US-Luftlinien wirbt, dann ist doch klar, dass Amerikas Ureinwohner immer noch Aufstiegschancen haben.

Oh yeah, Adiamus mit gleichnamigem Stück in der sechsten Woche von 13 auf die 10 gestiegen. Von 12 rauf auf Platz 9 ging's mit 74-75 der Connells, einem, so behauptet die Schallplattenfirma, melancholischem Gitarren-Pop-Song mit Ohrwurm-Qualitäten. Na denn, kann man nur sagen, 71, 72, 73, 74, 75.

Herzlichen Glückwunsch den Connells von 12 rauf auf 9, 74-75. Wer hätte gedacht, dass Noddy Holder erneut für Hits sorgt? Der Sänger von Slade bestimmt selbst nicht. Und dennoch ist zwar die Disco-Fans des Studioprojektes Starwash verteidigten mit seinem Wutausbruch diesmal Platz 8 der Vorwoche.

Annika Mosi heißt dieser Hotstepper, diese Woche auf 7 stehen geblieben. Ein Stuttgarter Trio namens Modul nahm sich eines Hits der nun schon ein Dutzend Jahre zurückliegenden neuen deutschen Welle an und brachte die Computerliebe mit großem Erfolg wieder in die Charts. Heute vom 10. bereits auf den 6. Platz vorgerückt.

0: Das Modul mit der Computerliebe von 10 rauf auf die 6 in der 6. Woche. Auch wenn sie's sanfter können, sind die Markenzeichen von Scooter dennoch Tempo-Grooves und schrille MC-Sprüche oder was sonst macht die neue alte Startnummer 5 so erfolgreich. Hier ist Move Your Ass mit Scooter auf 5 geblieben.
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0: Die 20 Fingers mit dem Short Dick Man von 3 auf Platz 4 gefallen. Es ist noch nicht lange her, da klagten manche Leute, unsere Charts seien nur ein Abklatsch der angloamerikanischen Denkste. Denn in den deutschen Top 10 kommt nicht ein Hit der Londoner Bestseller vor. Die erste Gemeinsamkeit ist eine schwedische. Doch während sich Old Pop in an Oak von Rednecks bei uns von 2 auf Platz 3 verschlechterte, tauchten die Hillbillies an der Themse gerade zum ersten Mal auf. Dafür aber gleich auf Platz 11.
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1: Rednecks, Old Pop in an Oak von 2 runter auf die 3. Und der 53-jährige John Larkin, der schaffte diese Woche 2 Plätze nach oben. Von 4 auf 2, Scatman John.
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Scatman John mit dem Scatman in der achten Woche von 4 auf die 2 gestiegen. Und die Top 10 aus Deutschland noch einmal im Überblick. Von 13 rauf auf 10 Adjamus mit dem gleichnamigen Stück, 12 auf 9 gestiegen die Connells 74-75. Starwash mit Disco Fans auf 8 stehen geblieben, ebenfalls unverändert Platz 7 Einika Mose, Here Comes the Hot Stepper. Das Modul mit Computerliebe von 10 rauf auf 6. 5 ebenfalls unverändert, Scooter, Move Your Ass, 3 auf die 4 gefallen, die 20 Fingers mit Short Dick Man, 2 runter auf 3, Rednecks, Old Pop in an Oak und von 4 rauf auf die 2, Scatman John mit dem Scatman. Der Videofilm zum Vangelis-Soundtrack war jetzt in einer Anzeige für den Film Columbus 1492 mit Gérard Depardieu zu lesen. Dann können wir auch sagen, dass die Nummer 1 Conquest of Paradise der klangvolle Schlussakkord für die WDR1 Top Hits Deutschland in der bisherigen Form ist. Denn ab April kommt ja bekanntlich viel mehr live in den Äther.

nach wie vor die Nummer 1 in den deutschen Singlecharts. Lasst mich sagen, dass es hier gleich um 20.05 Uhr weitergeht mit dem Kollegen Stefan Bitterle und Aber Hallo. Und das war sie dann quasi, die letzte Ausgabe der WDR 1 Top Hits Deutschland. Und mit einer Sendung ist es wie mit dem Leben. In dem Augenblick, in dem sie beginnt, muss man sich damit abfinden, dass es irgendwann auch wieder endet. 6,5 Jahre London Calling und 1,5 Jahre Top Hits Deutschland waren eine lange Zeit. Und so möchte ich mich bei denen bedanken, die maßgeblich zum Gelingen dieser Sendung beigetragen haben. Einmal Michael Henkels in Hamburg, der sich während all dieser Jahre durch einen Wust von Fakten und News gewühlt hat, um uns Woche für Woche mit aktuellen Meldungen zu unterstützen. Und natürlich besonderer Dank an Werner Hoffmann, den verantwortlichen Redakteur, der sicherlich so manches Mal ein Auge zudrückte und den Weg in all diesen Jahren ebnete. So manche Hürde haben wir in dieser Zeit gemeinsam genommen, diese nicht. Aber wer den Fall hinter sich hat, der kann sich aufs Aufstehen konzentrieren. Ab dem nächsten Samstag, den 1. April, heißt diese Welle 1 live. Die Kollegen haben sich viel Mühe gegeben. Ich wünsche Ihnen viel Erfolg und ein gutes Gelingen. Wir werden uns bei 1 live nicht begegnen, aber wann immer sich unsere Wege kreuzen, ich freue mich drauf. In diesem Sinne, alles Gute, haltet die Ohren steif und man hört sich. Euer Achim Breikstadt. Tschüss.

Es geht auf 20.59 Uhr. Damit hallo und herzlich willkommen zur Top 100 Sendeverantwortung und am Mikrofon bis um 22 Uhr Marc Prediger aus Savellingen.

Es geht auf 21 Uhr und 3 Minuten. 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

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So, fangen wir an hier. Jetzt geht's los. Platz 68 heute in der aktuellen Ausgabe. Milene Fernandez und I Miss You.

Die aktuelle Position 68 aus der deutschen Verkaufshitparade von heute. Milen Fernandez und I Miss You, Dabi Dabi Da. 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Und jetzt mit dem Aufsteiger der Woche in dieser Woche. Und zwar, wenn man um 13 Punkte aufsteigt, dann ist es bereits in dieser Woche der Top-Aufsteiger der Woche. Von 73 auf die Position 60. Ein Kind der Stock-Aitken-Waterman-Forschung mit dem Comeback 2001. Hier ist Rick Astley und Sleeping, die 60 in Deutschland.

Es ist also der Top-Aufsteiger in der heutigen Ausgabe der deutschen Verkaufshitparade von 73 auf die Position 60. Und das ist die erste Single-Auskopplung aus dem demnächst erscheinenden neuen Album von Rick Astley. Die Single-Auskopplung Sleeping. Wie gesagt, Platz 60 heute. So weitere aktuelle oder interessante Informationen, zum Beispiel die Platte, die am längsten drin ist in der deutschen Verkaufshitparade. Wenn ich einen Hut anhätte, dann würde ich ihn jetzt ziehen. Nämlich 33 Wochen dabei, Safri Duo in dieser Woche auf Position 65 mit Played Alive. 33 Wochen dabei. Wird auch in der Jahresendauswertung ganz vorne zu finden sein, Safri Duo. So, damit gehen wir jetzt in die Top 50, beziehungsweise zunächst verlese ich noch die Neueinsteiger unterhalb der ersten 50. Neu eingestiegen zum Beispiel auf Position 98 Gregorian mit Moment of Peace. Neueinsteiger 2 auf Position 95 Andrea Bocelli mit Melodrama. Neuzugang 3 von 0 auf die 94 Lil Bow Wow mit ihrer neuen Singleplatte Poppy Love. Neuzugang 4, der Megamix von Floor Filler von 0 auf die 87 und Neuzugang 5 von 0 auf die Position 86, Space Melody von Luna Park. Neuzugang 6 ist die neue Single von Nena, passend auf Position 66, der Titel Carpe Diem. Und Neuzugang 7 auf der Position 58, Generators von Deine Lakaien. Damit gehen wir jetzt ausführlich die ersten 50 durch. In der deutschen Verkaufshitparade vom 29.10. Hier also die Position 50. Immer noch gut dabei. Roger Sanchez und Another Chance.

Die Position 50 aus der deutschen Verkaufshitparade von heute. Roger Sanchez und Another Chance. Und wir gehen sie jetzt ausführlich durch. Von Position 50 bis zur Position 1. Die aktuellen Positionen der deutschen Verkaufshitparade. Übrigens, der Neueinsteiger, der Top-Neueinsteiger, der ist heute bei Platz 3 zu finden. Die Position 49 kommt von TTO und heißt Come Along. Christina Aguilera mit Lady Marmalade auf Position 48. Sarah Connor mit French Kiss in Position 47. Oli P. mit Girl You Know It's True, die Position 46. Ain't It Funny von Jennifer Lopez auf der 45 und French Affair mit Sexy, die Position 44. Zoom 41 mit Fat Lip auf der 43. Jagged Edge mit Where the Party At, die Position 42. Abgestürzt in der zweiten Woche von 17 auf die 41, Hymns neue Singleplatte Enjoy and Sorrow. Uncle Cracker und Follow Me, die Position 40. City High und What Would You Do auf Position 39. DJ Quicksilver mit Boombastic auf der 38. Mellow Tracks mit Sway auf Position 37. Die Formation Blue aus Großbritannien. All Rise, Position 36. Westlife mit der vorletzten Single When You're Looking Like That auf der 35. Gibt schon eine neue Single, Queen of My Heart. Someday von DJs Work auf Position 34. Sama Yona mit Warum auf der 33 und Robbie Williams mit Eternity auf der 32. Hier ist der nächste Aufsteiger für heute. Von 35 auf die 31, Nelly Furtado und Turn Off the Light.

ihrem sehr erfolgreichen Debütalbum Wow Nelly. Das war die erste Single-Auskopplung von Nelly Furtado. Und das ist die Position 31 in dieser Woche, kommend von der 35, der Titel Turn Off the Light. Und dies hier ist die Top 100 auf 103,7 im offenen Kanal Saarland. So, noch ein Programmhinweis. Übrigens am nächsten Donnerstag ist ja der 1. November, Allerheiligen. Und jeden ersten Donnerstag im Monat gibt es von 21 bis 22 Uhr das Campus Radio Landau. 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Weiter in der Top 100. Auf Position 30 die Band ohne Namen mit Slipping Into You. Hermes House Band mit Que Será, Position 29. Von 26 runter auf die 28, das ist die aktuelle Singleplatte von Sasha mit dem Titel Here She Comes Again. Und hier ist nun der nächste Neueinsteiger, den haben wir auch aufliegen. Von 0 auf die Position 27, die neue Single von Cher, und die heißt The Music's No Good Without You.

Das war ja der Neuzugang 8 für heute, die neue Singleplatte von Cher. The Music's No Good Without You von 0 auf die Position 27 in der deutschen Verkaufshitparade von heute. Die aktuelle Ausgabe vom 29. Oktober 2001. O-Town mit All or Nothing, Position 26. Die Hermes House Band mit Country Roads, Position 25. Dance Nation mit Sunshine auf der 24. Eve mit Let Me Blow Your Mind auf der Position 23. Und Michael Jackson abgestürzt von 6 auf die Position 22. You Rock My World. Die Platte spielten wir zu Beginn der Sendung um ca. 21 Uhr und heute ist es ja erschienen, das endlich lang erwartete neue Album Invincible von Michael Jackson. Ich konnte vorher schon ein bisschen reinhören, also mich begeistert es nicht unbedingt. Platz 21, Puff Diddy und Bad Boy for Life und auf Position 20 die Prinzen mit Deutschland. Die No Angels mit ihrer neuen Version von There Must Be an Angel auf Position 19 und Fettes Brot mit Schwule Mädchen auf der 18. Daddy DJ mit Daddy DJ von 12 auf die 17. Von 24 auf die 16. Alize mit Moi Lolita. Von 18 auf die 15 die neue Single von Linkin Park In The End. Von 9 auf 14 Alcazar Crying at the Discotheque. Von 5 auf 13 Charlie Lonois and Mental Theo Wonderful Days 2001. Mary J. Blige auf Position 12 mit Family Affair. Und hier ist er nun, der nächste Neuzugang. Neuzugang Nummer 9. Von 0 auf die 11. Interessante Dance-Scheibe. Von der Formation Lasgo. Von 0 auf die 11, hier ist Something.

Neuzugang 9 von 0 auf die Position 11. Lasko und Something. Tja, da spielen wir auch gleich die Position 10 hinten dran. Die aktuelle Single von Gigi D'Agostino. Hier ist Lamour Toujours, die 10 in Deutschland.

Die aktuelle Singleplatte von Gigi D'Agostino auf Position 10 in der deutschen Verkaufshitparade heute mit dem Titel L'amour toujours. Im Übrigen gibt es ja von dieser Scheibe ungefähr 18 Versionen. Ich habe heute einfach mal die gespielt, die mir am besten gefällt. Die aktuelle Version von L'amour toujours. 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Es fehlen noch die ersten 9 aus Deutschland. Neuzugang 10 gleich, von 0 auf die Position 9 eingestiegen, Enrique Iglesias mit seiner neuen Singleplatte Hero. Von 4 runter auf die 8, Sammy Deluxe mit Weck mich auf. Von 13 hoch auf die 7, Jeanette Biedermanns neue Singleplatte How It's Got To Be. Und wir kommen zum zweithöchsten Einsteiger. Getreu nach dem Motto, tja, etwas Abwechslung in Plattenrille gepresst, wenn es eine Plattenrille gäbe. Bei den heutigen CDs weiß man nämlich, wie man dazu sagen soll. Auf jeden Fall sehr, sehr hoch von 0 auf 6. Und lustig ist es allemal. Hier ist die Position 6. Der Künstler heißt Afro Man. Und hier ist der Titel Because I Got High von 0 auf 6.

Mensch, der muss ja high sein. Und sowas wird heutzutage gekauft. Und zwar gut gekauft, von 0 auf die Position 6. Afro Man und der Titel Because I Got High. Der zweithöchste Neuzugang in der Top 100 heute. Wir gehen unter die ersten 5. Und gleich Platz 5 spielen wir. Das klang im Original übrigens so.

In der achten Woche dabei und in dieser Woche aufgestiegen von Position 7 auf die Position 5. Die neue Version von Smooth Criminal von Alien and Prime. 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Die offizielle deutsche Single-Hit-Parade. Von 3 runter auf die 4 Alicia Keys und Fallen. Und hier ist der Top-Einsteiger in dieser Woche. Ja, man konnte es bereits schon erahnen. Von 0 auf Position 3, hier ist die neue Single von Britney Spears, I Am A Slave For You.

Das war also der Top-Einsteiger in der heutigen Ausgabe der deutschen Verkaufshitparade von 0 auf die Position 3, die neue Singleplatte von Britney Spears. Und da wird ja auch demnächst im November das neue Album erscheinen. Britney Spears und I Am A Slave For You von 0 auf 3. Damit fehlen noch die ersten zwei Positionen aus der deutschen Verkaufshitparade vom heute, vom 29. Oktober. 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Und uns fehlen noch die ersten beiden Positionen aus der deutschen Verkaufshitparade. Zuvor der Hinweis, am Donnerstag, also jetzt am Donnerstag, 1. November, Allerheiligen, das Campus Radio Landau. 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Position 2 in Deutschland unverändert, Kylie Minogue, Can't Get You Out of My Head. Und das bedeutet ebenso unverändert auf Platz 1. Hier ist sie, Enya und Only Time, die 1 in Deutschland. Tschüss, von Marc Prediger aus Saarwellingen.

Es geht auf 20.59 Uhr. Damit hallo und herzlich willkommen zur Top 100 Sendeverantwortung und am Mikrofon bis um 22 Uhr Marc Prediger aus Savellingen.

Es geht auf 21 Uhr und 3 Minuten. 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

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So, fangen wir an hier. Jetzt geht's los. Platz 68 heute in der aktuellen Ausgabe. Milene Fernandez und I Miss You.

Die aktuelle Position 68 aus der deutschen Verkaufshitparade von heute. Milen Fernandez und I Miss You, Dabi Dabi Da. 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Und jetzt mit dem Aufsteiger der Woche in dieser Woche. Und zwar, wenn man um 13 Punkte aufsteigt, dann ist es bereits in dieser Woche der Top-Aufsteiger der Woche. Von 73 auf die Position 60. Ein Kind der Stock-Aitken-Waterman-Forschung mit dem Comeback 2001. Hier ist Rick Astley und Sleeping, die 60 in Deutschland.

Das ist also der Top-Aufsteiger in der heutigen Ausgabe der deutschen Verkaufshitparade von 73 auf die Position 60. Und das ist die erste Single-Auskopplung aus dem demnächst erscheinenden neuen Album von Rick Astley. Die Single-Auskopplung Sleeping. Wie gesagt, Platz 60 heute. So, weitere aktuelle oder interessante Informationen, zum Beispiel die Platte, die am längsten drin ist in der deutschen Verkaufshitparade. Wenn ich einen Hut anhätte, dann würde ich ihn jetzt ziehen. Nämlich 33 Wochen dabei. Safri Duo in dieser Woche auf Position 65 mit Played Alive. 33 Wochen dabei. Wird auch in der Jahresendauswertung ganz vorne zu finden sein. Safri Duo. So, damit gehen wir jetzt in die Top 50, beziehungsweise zunächst verlese ich noch die Neueinsteiger unterhalb der ersten 50. Neu eingestiegen zum Beispiel auf Position 98 Gregorian mit Moment of Peace. Neueinsteiger 2 auf Position 95 Andrea Bocelli mit Melodrama. Neuzugang 3 von 0 auf die 94 Lil Bow Wow mit ihrer neuen Singleplatte Poppy Love. Neuzugang 4, der Megamix von Floor Filler von 0 auf die 87 und Neuzugang 5 von 0 auf die Position 86, Space Melody von Luna Park. Neuzugang 6 ist die neue Single von Nena, passend auf Position 66, der Titel Carpe Diem. Und Neuzugang 7 auf der Position 58, Generators von Deine Lakaien. Damit gehen wir jetzt ausführlich die ersten 50 durch. In der deutschen Verkaufshitparade vom 29.10. Hier also die Position 50. Immer noch gut dabei. Roger Sanchez und Another Chance.

Die Position 50 aus der deutschen Verkaufshitparade von heute. Roger Sanchez und Another Chance. Und wir gehen sie jetzt ausführlich durch. Von Position 50 bis zur Position 1. Die aktuellen Positionen der deutschen Verkaufshitparade. Übrigens, der Neueinsteiger, der Top-Neueinsteiger, der ist heute bei Platz 3 zu finden. Die Position 49 kommt von TTO und heißt Come Along. Christina Aguilera mit Lady Marmalade auf Position 48. Sarah Connor mit French Kissin' Position 47. Oli P. mit Girl You Know It's True, die Position 46. Ain't It Funny von Jennifer Lopez auf der 45 und French Affair mit Sexy, die Position 44. Zoom 41 mit Fat Lip auf der 43. Jagged Edge mit Where the Party At, die Position 42. Abgestürzt in der zweiten Woche von 17 auf die 41, Hymns neue Singleplatte Enjoy and Sorrow. Uncle Cracker und Follow Me, die Position 40. City High und What Would You Do auf Position 39. DJ Quicksilver mit Boombastic auf der 38. Mellow Tracks mit Sway auf Position 37. Die Formation Blue aus Großbritannien. All Rise, Position 36. Westlife mit der vorletzten Single When You're Looking Like That auf der 35. Gibt schon eine neue Single, Queen of My Heart. Someday von DJs Work auf Position 34. Sama Yona mit Warum auf der 33 und Robbie Williams mit Eternity auf der 32. Hier ist der nächste Aufsteiger für heute. Von 35 auf die 31, Nelly Furtado und Turn Off the Light.

ihrem sehr erfolgreichen Debütalbum Wow Nelly. Das war die erste Single-Auskopplung von Nelly Furtado. Und das ist die Position 31 in dieser Woche, kommend von der 35, der Titel Turn Off the Light. Und dies hier ist die Top 100 auf 103,7 im offenen Kanal Saarland. So, noch ein Programmhinweis. 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November, Allerheiligen. 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Weiter in der Top 100. Auf Position 30, die Band ohne Namen mit Slipping Into You. Hermes House Band mit Que Será, Position 29. Von 26 runter auf die 28, das ist die aktuelle Singleplatte von Sasha mit dem Titel Here She Comes Again. Und hier ist nun der nächste Neueinsteiger, den haben wir auch aufliegen. Von 0 auf die Position 27, die neue Single von Cher, und die heißt The Music's No Good Without You.

Das war ja der Neuzugang 8 für heute, die neue Singleplatte von Cher. The Music's No Good Without You von 0 auf die Position 27 in der deutschen Verkaufshitparade von heute. Die aktuelle Ausgabe vom 29. Oktober 2001. O-Town mit All or Nothing, Position 26. Die Hermes House Band mit Country Roads, Position 25. Dance Nation mit Sunshine auf der 24. Eve mit Let Me Blow Your Mind auf der Position 23. Und Michael Jackson abgestürzt von 6 auf die Position 22. You Rock My World. Platte spielten wir zu Beginn der Sendung um ca. 21 Uhr und heute ist es ja erschienen, das endlich lang erwartete neue Album Invincible von Michael Jackson. Ich konnte vorher schon ein bisschen reinhören, also mich begeistert es nicht unbedingt. Platz 21, Puff Diddy und Bad Boy for Life und auf Position 20 die Prinzen mit Deutschland. Die No Angels mit ihrer neuen Version von There Must Be an Angel auf Position 19 und Fettes Brot mit Schwule Mädchen auf der 18. Daddy DJ mit Daddy DJ von 12 auf die 17. Von 24 auf die 16. Alize mit Moi Lolita. Von 18 auf die 15 die neue Single von Linkin Park, In the End. Von 9 auf 14 Alcazar, Crying at the Discotheque. Von 5 auf 13 Charlie Lonois and Mental Theo, Wonderful Days 2001. Mary J. Blige auf Position 12 mit Family Affair. Und hier ist er nun, der nächste Neuzugang. Neuzugang Nummer 9. Von 0 auf die 11. Interessante Dance-Scheibe. Von der Formation Lasgow. Von 0 auf die 11, hier ist Something.

Neuzugang 9 von 0 auf die Position 11. Lasko und Something. Tja, da spielen wir auch gleich die Position 10 hinten dran. Die aktuelle Single von Gigi D'Agostino. Hier ist L'Amour Toujours, die 10 in Deutschland.

Die aktuelle Singleplatte von Gigi D'Agostino auf Position 10 in der deutschen Verkaufshitparade heute mit dem Titel L'amour toujours. Im Übrigen gibt es ja von dieser Scheibe ungefähr 18 Versionen. Ich habe heute einfach mal die gespielt, die mir am besten gefällt. Die aktuelle Version von L'amour toujours. Die deutsche Verkaufshitparade ermittelt von Media Control im offenen Kanal Saarland. 103,7. Es fehlen noch die ersten 9 aus Deutschland. Neuzugang 10 gleich, von 0 auf die Position 9 eingestiegen, Enrique Iglesias mit seiner neuen Singleplatte Hero. Von 4 runter auf die 8, Sammy Deluxe mit Weck mich auf. Von 13 hoch auf die 7, Jeanette Biedermanns neue Singleplatte How It's Got To Be. Und wir kommen zum zweithöchsten Einsteiger. Getreu nach dem Motto, tja, etwas Abwechslung in Plattenrille gepresst, wenn es eine Plattenrille gäbe. Bei den heutigen CDs weiß man nämlich, wie man dazu sagen soll. Auf jeden Fall sehr, sehr hoch von 0 auf 6. Und lustig ist es allemal. Hier ist die Position 6. Der Künstler heißt Afro Man. Und hier ist der Titel Because I Got High von 0 auf 6.

Mensch, der muss ja high sein. Und sowas wird heutzutage gekauft. Und zwar gut gekauft, von 0 auf die Position 6. Afro Man und der Titel Because I Got High. Der zweithöchste Neuzugang in der Top 100 heute. Wir gehen unter die ersten 5. Und gleich Platz 5 spielen wir. Das klang im Original übrigens so.

In der achten Woche dabei und in dieser Woche aufgestiegen von Position 7 auf die Position 5. Die neue Version von Smooth Criminal von Alien and Prime. Die deutsche Verkaufshitparade ermittelt von Media Control die Top 100. Die offizielle deutsche Single-Hit-Parade. Von 3 runter auf die 4 Alicia Keys und Fallen. Und hier ist der Top-Einsteiger in dieser Woche. Ja, man konnte es bereits schon erahnen. Von 0 auf Position 3. Hier ist die neue Single von Britney Spears, I Am A Slave For You.

Das war also der Top-Einsteiger in der heutigen Ausgabe der deutschen Verkaufshitparade von 0 auf die Position 3. Die neue Singleplatte von Britney Spears. Und da wird ja auch demnächst im November das neue Album erscheinen. Britney Spears und I Am A Slave For You von 0 auf 3. Damit fehlen noch die ersten zwei Positionen aus der deutschen Verkaufshitparade vom heute, vom 29. Oktober. 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Und uns fehlen noch die ersten beiden Positionen aus der deutschen Verkaufshitparade. Zuvor der Hinweis, am Donnerstag, also jetzt am Donnerstag, 1. 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Position 2 in Deutschland unverändert, Kylie Minogue, Can't Get You Out of My Head. Und das bedeutet ebenso unverändert auf Platz 1, hier ist sie, Enya und Only Time, die 1 in Deutschland. Tschüss, von Marc Prediger aus Saarwellingen.

0: Eine Top 50 gibt's jetzt beim Top 75 Chartradio, nämlich die Top 50, die Weihnachtsausgabe vom 24. Dezember 1979.
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0: Der Wolfgang meldet sich aus dem Studio am Starten in Saarbrücken mit der Weihnachtsausgabe vom 24. Dezember 1979. In den 70ern war die Top 75 eine Top 50 und auf der 50 am Weihnachtstag 1979 befand sich die Gruppe Genghis Khan mit ihrem Titel Moskau. Ein Evergreen und wie ich mir habe sagen lassen, sogar in Russland, jedem Kind bekannt, natürlich in der russischen Version. Auf der 49 und auf der 48 befinden sich die ersten Neuzugänge diese Woche und es wird schön weihnachtlich. Auf der 49 erster Neuzugang diese Woche von Boney M, I'm Born Again, und auf der 48 gleich anschließend träumen wir noch ein bisschen weiter mit ABBA und I Have a Dream, zweiter Neuzugang diese Woche hintereinander, Boney M und ABBA.

0: Oder sieht man förmlich den Tannenduft aus der Single aufsteigen? Bei den ersten beiden Neueinsteigern diese Woche von 0 auf die 49 Boney M. mit I'm Born Again und aber von 0 auf die 48 mit I Have a Dream.
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0: Art Garfunkel mit seinen Bright Eyes belegt diese Woche die 47 und auf der 46 finden wir Peter Alexander und manchmal weinst du sicher ein paar Tränen. Der größte Hit von Umberto Tozzi befindet sich auf der 45 in der Weihnachtsausgabe 1979 und auf der 44 finden wir die Jungs von Exile mit The Part of Me That Needs You Most. Und auf der 43 eine Punktlandung für AC/DC, ein Re-Entry. Die Platte war schon mal in den deutschen Singlecharts vertreten in den Top 50, dann ging der Plattenfirma wohl die Platten aus und eine Woche später gab es wieder genug, sodass die Leute die Platten kaufen konnten. Highway to Hell, Re-Entry Nummer 1 diese Woche von 0 auf die 43. Hier sind AC/DC.

Der Beginn des Tracks ist einer der bekanntesten Gitarrenriffs ever und der Song ist legendär in die Rockgeschichte eingegangen. Ein Re-Entry diese Woche von 0 auf die 43 AC/DC mit Highway to Hell. Die 32, Dr. Hook mit Better Love Next. 41 kommt

Vier Plätze ging's runter für Lou and the Hollywood Bananas mit Kingston, Kingston. Geiler Reggae-Sound. Und auf der 36 Cloud mit Under Fire. Die meistverkaufte Platte des Jahres 1979 auf dem deutschen Markt liegt in dieser Woche in der Weihnachtsausgabe auf Platz 35. Peter Maffay mit seinem Song So bist du. Und jetzt bleiben wir noch für zwei Platten in Deutschland. Auf der 34 unser zweiter Re-Entry diese Woche von Wolfgang Petri. Der Titel heißt Wenn ich gehe. Und auf der 33 finden wir unsere Freundin Mary Rose mit Ich werde gehen heute Nacht. Das ist unser dritter Re-Entry diese Woche. Hintereinander jetzt also die 34 und die 33. Wolfgang Petri und Mary Rose.

0: Zwei Schlagerlegenden haben wir da hintereinander gehört. Ein Re-Entry auf der 34 von Wolfgang Petri, Wenn ich geh. Und der nächste, den haben wir gerade eben gehört, Mary Rose mit Ich werde gehen heute Nacht. Ein Re-Entry auf der 33.
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0: Die Boomtown Rats mit I Don't Like Mondays auf der 32. Und die 31, Alan Sorrenti mit Tu sei l'unica donna per me. Was für ein Jammer, dass sie vier Plätze verloren haben. Ich würde sie glatt spielen. Von der 26 runter auf die 30. Kiss mit I Was Made for Loving You. Die 29, das Electric Light Orchestra mit Confusion. Und auf der 28 diese Woche Peter Maffay mit Du hattest keine Tränen mehr. Rockig, Rockabilly-mäßig wird es jetzt auf der 27 mit unserem nächsten Neuzugang diese Woche. Von 0 auf die 27 aus England, die Formation Racy und Such a Night.

0: Das legendäre Produzententeam Chin Chapman, das waren die Vorläufer von Stock Aitken Waterman. Wir befinden uns hier aber in den 70er Jahren. Die Gruppe existierte knapp 10 Jahre lang und sie hatten einen Hit nach dem anderen. Lay Your Love on Me, Some Girls, Boy Oh Boy, Run Around Sue, das waren die Jungs rund um den Phil Fulton aus dem schönen, beschaulichen britischen Somerset. Racy, unser Neuzugang Nummer 3 von 0 auf die 27 mit Such a Night. Platz 26 wird belegt von Thomas Gottschalks ausgewiesener Lieblingsband Status Quo mit Whatever You Want. Eine Rose für dich von Andrea Jürgens auf der 25 und auf der 24 finden wir nochmal die Jungs aus Somerset von Racy, Boy Oh Boy. Disco-Musik auf der 23, Al Hudson and the Partners mit You Can Do It. Die 22 fehlt heute noch auf keiner Karnevals- oder Faschingsparty, die Saragossa-Band mit Sabadak. Der legendäre Instrumentaltitel von dem Alan Parsons Project finden wir diese Woche auf der 21, die Alan Parsons Project mit Lucifer. Am 27. November 1979 lief im ZDF die Serie Derrick und die Folge hieß Ein Todesengel. Und einen Monat später, knapp, ehe dass das Jahrzehnt zu Ende geht, steigt er ein in die deutschen Charts. Von 0 auf die Runde 20.
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0: Frank Duval mit Todesengel.

Später wurde auf seinen Filmmusiken auch gesungen. Und das war sein erster großer kommerzieller Erfolg in den deutschen Charts. Eingestiegen am 24. Dezember 1979. Frank Duval mit der Krimi-Musik Todesengel. Platz 19, Michael Holm mit El Lute, die deutsche Version des großen Boney M-Hits. Und auf der 18 finden wir nochmal Dr. Hook mit When You're in Love with a Beautiful Woman. ELO, das Electric Light Orchestra, auf der 17 mit Don't Bring Me Down. Und die 16, Peter Alexander mit seinem Lied über alle Grubenarbeiter, Schwarzes Gold. Auf der 15 Queen mit Crazy Little Thing Called Love und auf der 14 hoch von der 21 und deswegen jetzt auf unserem Plattenteller die Goombay Dance Band mit Son of Jamaica.

Karibik-Feeling hoch von 21 auf die 14 diese Woche. Die Goomba Dance Band mit Son of Jamaica und auch die 13 ist aufgestiegen. Von der 24 hoch auf die 13 Michael Jackson mit einem richtigen Disco-Klassiker. Don't Stop Till You Get Enough.

Ihr seid eingeschaltet bei Laut FM und hört Top 75, das Chartradio mit den Top 50 vom 24. Dezember 1979. Gerade eben gehört, Michael Jackson aufgestiegen von der 24 auf die 13 diese Woche mit Don't Stop Till You Get Enough. Auf der 12 finden wir hoch von der 15 Susie Quattro mit She's In Love With You und die 11 runter von der 10 wird belegt von Boney M. mit Elute.

Anke Engelke hat im Hintergrund Chor gesungen in der ZDF-Hitparade. Bei Dieter Thomas Heck war es zu sehen. Einen runter von der 6 auf die 7. Manuel und Pony mit Das Lied von Manuel.

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1: Und damit herzlich willkommen in die Top 5. Einen Platz verloren, von der 4 runter auf die 5. Cliff Richard mit We Don't Talk Anymore.

Einen Platz nach oben ging's für Howard Karpfenteich von der 5 auf die 4. Nachts, wenn alles schläft. Und nun erklimmen wir so langsam aber sicher das Treppchen auf dem Bronzeplatz diese Woche. Platz 3. Aber mit Gimme, Gimme, Gimme, Gimme.

Nochmal ein Blick in die Top 5. Auf der 5 Cliff Richard, We Don't Talk Anymore. Die 4 Howard Carpendale, Nachts, wenn alles schläft. Die 3 Gimme, Gimme, Gimme, Man After Midnight von ABBA. Und auf der 2, genau wie letzte Woche, die Buggles mit Video Killed the Radio Star.

0: Top 50 vom 24. Dezember 1979. Der Wolfgang sagt Tschüss, bis zur nächsten Ausgabe. Vielen herzlichen Dank. Wir grüßen aufs Herzlichste aus dem Studio am Staden in Saarbrücken und verabschieden uns mit der Nummer 1. Eine Fernsehmusik aus der Serie Ein Mann in den Bergen. Auf der 1 nach wie vor Tom Pace mit Maybe.
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1: mit einer weiteren Ausgabe der Top 50 und heute begrüßen wir euch aufs Herzlichste zur Ausgabe vom 7. Mai 1979. Die Neueinsteiger und Re-Entries konzentrieren sich in der Top 50 vom 7. Mai 1979 primär unter den ersten 10 Positionen. Also haben wir am Anfang nicht so viel zu reden, sondern viel mehr Musik zu spielen. Das ist doch ganz in eurem Sinne, oder? Erster Neuzugang diese Woche am 7. Mai 79, die vier Schwestern aus Kalifornien, die sich in einem Gospelchor zusammengefunden haben und heute noch zusammen singen. Die Pointer Sisters, Neuzugang Nummer 1 von 0 auf die 50, hier ist Fire.
2: Neu

Fire, der erste Neuzugang diese Woche von den Pointer Sisters von 0 auf die 50. You Thrill Me heißt es auf der 49 von der Formation Exile und die Wings finden wir auf der 48 mit Goodbye Tonight und das war natürlich eine Musikgruppe um Paul McCartney und seine Ehefrau Linda herum und sie sind nicht mehr und nicht weniger als das erfolgreichste Projekt eines Ex-Beatles und sie gehören mit 14 Top 10 Singles in den USA sowie 8 Top 10 Alben in Großbritannien zu den erfolgreichsten Gruppen der 1970er Jahre und heute steigen sie in die deutschen Charts ein von 0 auf die 48 The Wings und Goodbye Tonight.

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Unseren ersten Re-Entry finden wir diese Woche von 0 auf die 47. Sally Oldfield, sie ist natürlich die ältere Schwester von Mike Oldfield. Ihre erste Solo-Single ist Mirrors und heute verdient sie sich übrigens ihre Brötchen vorwiegend als Esoterik-Lady. Mirrors springt viermal rein in die deutschen Top 50 und viermal wieder raus und heute schwupps rein auf die 47. Sally Oldfield mit Mirrors.

endlich das Chartradio. Und noch viel mehr hören wir von der nächsten Dame, die auf der 46 gelandet ist. Geboren auf der Insel Korfu, saß im Stadtrat von Piräus, der Hafenstadt neben Athen, steuert auf die 50. Albumveröffentlichung zu, hatte eine Nummer 1 mit Theo, wir fahren nach Lodz, und mit Ich hab die Liebe gesehen war sie zwar nur auf der 2, dennoch hat sie damit die meistverkaufte Single im Jahr 1972 gelandet. Eben in diesem Jahr 72 hat sie auch mit Après toi den Grand Prix gewonnen und Ich bin für dich da, unser Re-Entry Nummer 2 diese Woche, hält sich 2 Wochen in den Top 50, eine magere Leistung für ihre Verhältnisse. Dennoch eine schöne deutsche Version des Hot Chocolate Klassikers I'll Put You Together Again. Von 0 auf die 46, ein Mutmach- und Aufmunterungslied von Vicky Leandros. Ich bin für dich da. Von 0

Zweiter Re-Entry diese Woche, die deutsche Version von I'll Put You Together Again, dem Hot Chocolate Klassiker. Das war Vicky Leandros mit Ich bin für dich da. Weiter in den Positionen. Die 45 fliegt runter von der 33, die Bee Gees mit Too Much Heaven. Und auf der 44 finden wir Earth Wind & Fire mit September. Re-Entry Nummer 3 steigt ein auf die 43, die Teens mit We'll Have a Party Tonight Night. Klang so ein bisschen wie die Bay City Rollers. Zwischen, hört gut zu, 78 und 82 haben sie weltweit ca. 5 Millionen Tonträger verkauft. Ihr Produzent, der eigentlich Wolfgang heißt, aber wurscht egal, er nannte sich Norman Ascott, hat unter anderem auch für Gunter Gabriel produziert, für Peter Petrell, aber auch Bernhard Brink. 13 Singles und 9 Alben haben sie in die deutschen Charts platziert. Auch Dieter Bohlen hat ein paar Songs für die Teens geschrieben. Sie gehören eigentlich in eine Reihe mit Rammstein und Kraftwerk und Scorpions und Tokyo Hotel, wenn man mal so den internationalen Erfolg deutscher Rock und Popmusik betrachtet. Hier sind die Teens. Dritter Re-Entry diese Woche. We'll have a party tonight night.

0: Dauergäste waren sie, unter anderem bei Ilja Richter in der ZDF-Disco. Die Teens mit unserem dritten Wiedereinsteiger diese Woche, We'll Have a Party Tonight Night. Auch die 42 liegt auf unserem Plattenteller. Sie kamen wie viele andere niederländische Popgruppen durch mehrere Auftritte im Musikladen in Deutschland zu großer Bekanntheit. Snoopy. 1978 trat das Duo mit No Time for Tango auf und konnte also damit ihren ersten Hit in Deutschland feiern. Es folgten 3 weitere Singles und ein Album, bevor es dann 2 Jahre später schon zur Auflösung kam. Hoch von der 45, 3 Plätze gewonnen auf die 42. Snoopy mit No Time for a Tango.
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Aus Holland, die Formation Snoopy mit No Time for Tango, die 42. Auf Platz 41 am 7. Mai 1979, Rod Stewart mit Do You Think I'm Sexy. Mit seinem Song For Guy belegt Elton John die Position 40. Die 39, Jürgen Drews mit Du schaffst mich. Und auf der 38, 10 Plätze hoch, für Drugstop mit Take It Easy, altes Haus. Die 37, Rocky Sharp in the Replays mit Ramalama Ding Dong. Und Captain Starlight, dieses Weltraumabenteuer mit Frank Zander, auf der 36.

Die Mädels der Formation Loof eroberten die europäischen Charts von den Niederlanden aus. You're the Greatest Lover und ihr trojanisches Pferd waren ihre größten Erfolge. Sie blieben noch bis 1993 zusammen und Casanova, unser Neuzugang Nummer 3, bleibt 18 Wochen in den deutschen Charts und klettert noch hoch bis auf die 18. Seit 2019 treten die Damen übrigens wieder zusammen auf. Schaut's euch mal in YouTube an. Von 0 auf die 35. Loof mit Casanova.

0: 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Das war ein Dauerbrenner, also das kann ich euch sagen. Das war in diesen End-70ern nicht zu vermeiden, wenn man das Radio anschaltete. Und das ist unser Neuzugang Nummer 3 diese Woche gewesen. Louf von 0 auf die 35 mit Casanova. Ihr hört das Top 75 Radio und seid gelandet in den Top 50 vom 7. Mai 1979 und wir schauen uns jetzt Platz 34 an. The Sweet mit Call Me, auf der 33 Chic mit I Want Your Love und auf der 32 Leif Garrett mit I Was Made For Dancing. Nochmal Louf auf der 31 mit Trojan Horse und auf der 30 finden wir Richard Kleiderschrank mit Ballade pour Adeline. Die 29 Howard Karpfenteich mit Sag nicht, es war einmal und Timmy mit Der Hamster auf der 28.
1: Schöne Grüße an Marc Prediger.
0: Bleibt doch mal dran. Toto auf der 27 mit Hold the Line und So bist du von Peter Maffay auf der 26. Welthits haben wir hier und Dauer, Evergreens und Oldies but Goldies. Zum Beispiel auf der 25 YMCA von Village People oder Fashion Pack von Amanda Lear auf der 24. Ja, er hat mal einen Song über seine Oma gemacht und das sehr erfolgreich. Der Tscheche Karel Gott mit seiner Babitschka auf der 23. Frankie Miller auf der 22 mit Darlin und Wallenstein mit Charlene auf der 21. Der beste Disco-Song in den 70ern, da lasse ich keine Diskussion zu. Auf der 20, Chic mit Le Freak. Boing, auf die 19, unser nächster Neueinsteiger. Neueinsteiger Nummer 4. Ein halbes Jahr in den deutschen Charts, sie klettern hoch bis auf die 2, aber sie beißen sich ganz schön die Zähne aus an der Nummer 1, die heute noch kommt. Und ab Juni dann, ab dem nächsten Monat noch an dem ganz großen Sommerhit Born to be Alive. Neu dabei, von 0 auf die 19, hier sind Racy mit Some Girls.

0: Neuzugang Nummer 4 von 0 auf die 19. Aus England die Jungs von Racy mit Some Girls. Und auf der 18 gehen wir in die Schweiz zu Paola Felix und ihrem Titel Blue Bayou. War, glaube ich, ihr größter Erfolg. Vorhin haben wir die deutsche Version gehört von Vicky, Ich bin für dich da, und I'll put you together again, das Original von Hot Chocolate, finden wir diese Woche auf der 17.
1: Brauche ich ein Bier, Prost!
0: Nochmal Racy mit Lay Your Love on Me auf der 16 und die 15 kommt aus Wien. Peter Alexander mit Und manchmal weint sie sicher ein paar Tränen. Geile Rockmusik auf der 14, runter von der 11. Promises mit Baby It's You, und auf der 13. finden wir unseren dieswöchigen Top 75 Radio. Top Einsteiger der Woche. Top-Einsteiger diese Woche ist der Gewinner des Grand Prix Eurovision de la Chanson 1979, also dem Eurovision Song Contest 79. Gali Atari und Milk & Honey mit ihrem Grand Prix Evergreen Halleluja. 11 Wochen in den Charts, und die Top-Einsteiger-Position heute bleibt auch gleichzeitig die Höchstposition für den Titel. Wir hören die Live-Version beim Siegerauftritt in Jerusalem vom 31. März 79. Die B-Seite des Singles heißt übrigens Lady Sun, aber so viel nur am Rande. Top-Einsteiger diese Woche von 0 auf die Glücksposition 13. Gali Atari und Milk & Honey mit Halleluja.

fehlt heute noch auf keiner Grand Prix Party und stieg am 7. Mai 1979 als Top-Einsteiger in die deutschen Charts ein. Gali Atari und Milk and Honey, dem Grand Prix Gewinner mit Halleluja. Auf der 12 finden wir einen Instrumentaltitel, Frank Mills mit seinem Music Box Dancer. Am Anfang klickt und poppt meine Single ein bisschen, aber dafür ist halt eben auch ein waschechter Oldie. Im weiteren Verlauf des Songs greifen wir dann aber mal ein bisschen zum Schlagzeug und peppen die Beischlafnummer mal ein bisschen auf. Enjoy. 18 Wochen übrigens in den Charts, höchster Platz 12, also höchster Platz für das Klavizimbel heute in dieser Ausgabe vom 7. Mai 79. Frank Mills und sein Music Box Dancer.

0: Platz 9 am 7. Mai 1979. Johnny Hill mit Ruf Teddybär 1-4.
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0: Platz 8 kommt von der 12 hoch. Eruption. Sie haben sich in London Anfang der 70er zusammengefunden. Später kam dann aus Jamaika noch die Sängerin Precious Wilson hinzu. Und Frank Farian, der alte Saarländer, produzierte sie dann anschließend und damit kam auch der Erfolg. Wie ganz oft hat sich der Frank einer alten Melodie bedient. In diesem Fall im Jahr 1959 bei Neil Sedaka und seinem One-Way-Ticket.

Soweit das Original und hier die Kopie. Von der 12 hoch auf die 8, Eruption mit nur das Hinfahrtticket in die Traurigkeit. One-Way-Ticket to the Blues.

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1: Die Top 5 vom 7. Mai 1979 auf der 7. Letzte Woche auf der 5. Diese Woche Cloud mit Save Me.

Ja, und ich verrate es an dieser Stelle. Die Top 4 sind in dieser Woche wie in Stein gemeißelt. Also identisch mit der vorwöchigen Position. Platz 3, Blondie mit Heart of Glass.

Unser Platz 1 am 7. Mai 1979 ist der Urvater des Historienpop. Erfunden haben sie Ralf Siegel und Frank Farian. Frank hat das natürlich verwurstelt bei Boney M. in Songs wie Rivers of Babylon, El Lute oder Ma Baker. Aber auch Ralf Siegel hat schwer in die Historienkiste gegriffen bei Songs wie Hachi Halef Oma, Lorelei, Pistolero und so weiter. Und das hier ist der 4. Platz gewesen. Ein großer Erfolg für die Bundesrepublik Deutschland beim Grand Prix 1979 und diese Woche unser Platz 1. Hier sind Chinggis Khan mit Chinggis Khan.

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1: Und das war unser Platz 1, Genghis Khan mit Genghis Khan. Und der Wolfgang sagt Tschüss und Bye-bye aus dem Studio am Staden hier in Saarbrücken. Ich danke euch fürs Zuhören und wünsche viel Spaß im weiteren Programm hier bei Top 75 Radio. Gleich gibt's schon die nächsten Charts.
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3: 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Ich komm wieder, keine Frage.
1: Top 75, das Chartradio, und wir werfen wieder unsere Zeitmaschine an und reisen diesmal zurück ins Jahr 1978. Die Nachrichten des Jahres: der ägyptische Staatschef Sadat und der israelische Staatschef Begin unterzeichnen in Camp David das ägyptisch-israelische Abkommen. Das Tankerlastschiff Amoco Cadiz verunglückt und richtet eine große Ölpest an. In Großbritannien gibt es Diskussionen um ein britisches Retortenbaby und der baden-württembergische Ministerpräsident Filbinger tritt wegen nationalsozialistischer Todesurteile zurück. Und der Terrorismus steht weiter im Brennpunkt. Die Roten Brigaden ermorden in Italien Aldo Moro und ein polnischer Kardinal wird zum Papst Johannes Paul II., Karol Wojtyła. Und am 4. Dezember 1978 sehen die deutschen Single-Verkaufscharts so aus.
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1: Immer dann, wenn es hier in Saarbrücken am Studio am Staden bei Top 75 Radio schwer weihnachtet, dann habt ihr es mit einer Top 50 oder einer Top 75 aus vergangenen Zeiten zu tun. Und heute beschäftigen wir uns mit den meistverkauften Single-Schallplatten in der Bundesrepublik Deutschland am 4. Dezember 1978. Der Wolfgang begrüßt euch aufs Herzlichste und hat 5 Neueinsteiger im Gepäck, dazu den obligatorischen Re-Entry, einen sehr schaumigen Top-Aufsteiger der Woche und die Nummer 1, naja, ich sag nur Käse aus Holland. Aber wir beginnen mit der 50, auf der 50 geblieben, Still the Same von Bob Seger. 11 Jahre später reist David Hasselhoff höchstpersönlich mit diesem Titel noch die deutsche Mauer nieder, aber im Jahr 78 im Dezember ist der Titel I'm Looking for Freedom auch schon in den deutschen Charts, damals in der deutschen Version mit Toni Marshall auf der 49 auf der Straße nach Süden. Erster Neuzugang in der Ausgabe vom 4. Dezember 1978 kommt aus dem Schwitzerland. Paola Herself mit wahrscheinlich ihrem größten Erfolg im deutschsprachigen Raum. Hier ist sie mit Blue Bayou.

0: Das Original stammt von Roy Orbison aus dem Jahr 1961 und auch Linda Ronstadt hat 1977 damit einen großen Erfolg gehabt. Das hier also die deutsche Version von Paola, unser erster Neuzugang von 0 auf die 48. 23 Jahre später hat Paola den Titel nochmal im deutschen Fernsehen gesungen, live zur Hauptsendezeit in der Show 60 Jahre Karl Dall. Und sie hat den Titel mit Karl Dall zusammen intoniert und saß auf so einer kleinen plastikkünstlichen Insel, umgeben von Bananen. Auf einer dieser Plaste-Bananen ist Paola dann live zu Beginn des Songs ausgerutscht und das hat sich so angehört.
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0: Fehlt heute noch in keiner Sendung wie die witzigsten Videos der Welt und so weiter. Neuzugang Nummer 1 von 0 auf die 48, Paola mit Blue Bayou. Die 47, 10 Plätze runter für Didi Jackson mit ihrem Meteor Man und Umberto Tozzi mit Tu auf der 46. Und wir halten an auf der 45. Wer steigt ein? Robert Palmer in unseren Bus und der Titel heißt Best of Both.

Best of Both Worlds von Robert Palmer, von 0 auf die 45, zweiter Neuzugang für heute auf der 44, 11 Plätze runter für Andrea Jürgens und Ich zeige dir mein Paradies, und auf der 43 finden wir unseren allwöchentlichen Re-Entry. Die Single war schon mal dabei, flog dann aus den deutschen Charts raus und dann haben sie ein paar Platten nachgedruckt und die Leute konnten sie wieder kaufen. Hier ist die 43, Eruption mit Leave a Light.

Ihr hört die Top 50 beim Chartradio hier bei Top 75 Radio und das war unser Re-Entry der Woche von 0 auf die 43 Eruption mit Leave a Light. Auf der 42 Chris Roberts mit Ich tausche den Sommer gegen 7 Tage Regen. Nach 34 Wochen geht's dann auch endlich mal ein bisschen bergab, von der 30 runter auf die 41 für Boney M. und Rivers of Babylon. Die 40 Milva mit Zusammenleben. Toller Titel, toller Text, hört bei Gelegenheit mal ein bisschen genauer hin. Und jetzt entführen wir euch in 1001 Nacht. Scheherazade hat ihre Klampfe schon ausgepackt und hier sind 10 Plätze hochgestiegen, von der 49 auf die 39. Das Abdul Hassan Orchestra mit Arabian.

0: keine Bauchtanznummer ohne dieses Instrumental. The Abdul Hassan Orchestra kommt aber nicht auf dem Teppich aus dem Morgenland dahergeflogen, sondern aus Holland.
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0: The Abdul Hassan Orchestra mit Arabian Affair. 10 Plätze ging's für sie hoch, von der 49 auf die 39. Platz 38 am 4. Dezember 1978, Vater Abraham mit Das Lied der Schlümpfe. Die 37, Frankie Valli mit der Titelmusik aus dem Film Grease. Die 36, Marshall & Hayne mit Dancing in the City. Und auf der 35 finden wir Sylvester mit dem Original von You Make Me Feel Mighty Real. Auch Disco-Musik auf der 34, The Ritchie Family mit American Generation, und auf der 33 John Paul Young mit Lost in Your Love. Auf der 32 Teens mit ihrem größten Hit Gimme Gimme Gimme Gimme Your Love, Heartache Number One. Die 31 kommt von Wishful Thinking und heißt Hiroshima. Und die 30, Karel Gott mit Das Mädchen aus Athen. Die 29 kommt von den Surfers und heißt Windsurfing. Und die 28, Manuel von Katharina Valente. Ja, das waren so die Anfänger, Erfolgsjahre der größten Rock- und Popband überhaupt, Queen. Und diese Woche sind sie dabei, von 0 auf die 27 mit Ring Ring, Bicycle Race.

Es gab einen Riesenskandal, weil das Video lauter nackte Weiber auf Fahrrädern gezeigt hat. Aber das hat dem Erfolg keinen Abbruch getan. Das Verbot des Videos in den prüden Vereinigten Staaten hat, wie so oft, das Lied natürlich nur noch interessanter gemacht. Von 0 auf die 27 Queen mit Bicycle Race. Die 26 kommt von Bruce Lowe und heißt Die Legende von Babylon, die deutsche Version. Und auf der 25 Disco-Musik von ABBA, Summer Night City. Und die größten Disco- und Pop- und Rock-Ikonen ever der LGBT-Generation steigt heute ein in die deutschen Charts. Am 4. Dezember 1978. Es ist mir eine Ehre. Von 0 auf die 24. Hier sind Village People mit

0: Na, welcher dieser 8 Knackärche ist tatsächlich schwul? Der Leadsänger Victor Willis jedenfalls schon mal nicht, denn er hat später Felicia Rashad geheiratet, die Hauptdarstellerin aus der Cosby Show. Über 8 Millionen Singles gingen von dieser LGBT-Hymne über die Ladentheke und heute noch wird die Buchstabenchoreografie YMCA in den Fußballstadien weltweit aufgeführt und gefeiert. Und später tatsächlich mit Männern liiert waren der Cowboy und der Polizist. Weiter im Text auf der 23 Barry Manilow mit Copacabana und auf der 22 das Original Mark Seberg mit Looking for Freedom. Und jetzt zu Platz 21, da finden wir diese Woche unseren
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0: Der Top-Einsteiger in den Top 50 vom 4. Dezember 1978. Ein herrliches Lied von zwei Leuten, die mal ein Paar waren und sich sagen, du kannst jederzeit auf ein Käffchen bei mir vorbeikommen. Tolles Lied von Chris Norman und Susie Quattro im Duett mit Star.

Schau mal herein, so hieß die deutsche Version von Bernd Glühwein und Marion Merz, auch sehr schön. Und das hier war unser Top-Einsteiger im Original von 0 auf die 21, Chris Norman und Susi Quattro mit Stumbling.

0: 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Auf in die Top 20, da finden wir Boney M. mit Rasputin und auf der 19. Amanda Lear mit The Sphinx. Auf der 18 aus dem Film Grease, John Travolta im Duett mit Olivia Newton-John mit You're the One That I Want. Liebe im Auto, Wolfgang Petri auf der 17 und die 16, Howard Carpendale mit Dann geh doch. Zwei Aufsteigerinnen haben wir jetzt zu vermelden, von der 48 hoch auf die 15. Sie kommen aus Spanien und sie sind das erfolgreichste Damenduo seit Modern und Talking. Und auf der 15 laden wir euch jetzt in den Wild West Saloon ein. Hier sind Baccarat mit The Devil Sent You to Laredo.
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0: Das Baccarat-Prinzip funktioniert heute noch problemlos. Man stelle einfach eine Dame in Weiß und eine Dame in Schwarz auf die Bühne und lasse sie die großen Hits singen. Sorry, I'm a Lady, Yes, Sir, I Can Boogie oder unseren Aufsteiger auf die 15, The Devil Sent You to Laredo.
1: Hey, auf welchem Knopf liegt denn jetzt die Musik? Wolle, auf welchem Knopf? Ah, hier.
0: Die 14, 10cc mit Dreadlock Holiday und auf der 13 nochmal Grease-Musik, John Travolta im Duett mit Olivia Newton-John mit Summer Nights. Und hier ist der nächste Aufsteiger. Aus Deutschland kommen sie auf die 12, sind sie aufgestiegen von der 15 hoch. Hier sind Supermax mit Love Machine.

Was für eine geile Mucke aus Deutschland. Supermax, tanzbar ohne Ende. Love Machine von 15 hoch auf die 12. Und auf der 11 finden wir Bino mit Mama Geone. Nee, Mama Leone in der deutschen Version. Und damit herzlich willkommen in den Top 10. Und zu Beginn gehen wir mal kurz rüber nach Holland. Auf Platz 10 Rudi Carrell mit Goethe war

0: Platz 6 bleibt gleich wie letzte Woche. Vater Abraham, nochmal Holland. Was wird sein, fragt der Schlumpf.
1: Aber was wird sein, wenn ich nicht mehr bei dir bin?
2: Ja, mein lieber Schlumpf, ich glaub, das wäre schlimm.
0: Und damit kommen wir zu den...

0: Top 5.
1: Genau, auf der 5 die Originalversion von Mama Leone. Hier ist nochmal Bino. Mama

0: Aufsteiger der Woche von der 12 hoch auf die 4. Werden sie es auf die 1 schaffen? Sie haben Grease verhohnepiepelt und eine Gag-Version draus gemacht. In der ZDF-Hitparade wollten sie es zunächst nicht live singen, dann haben sie sich aber trotzdem getraut mit so einer Art Halbplayback. Ladies and Gentlemen, Vorhang auf! In den Top 50 vom 4. Dezember 1978. Hier sind Didi Hallervorden und Helga Feddersen mit Du, die Wanne ist voll.
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1: 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Helga Feddersen und Didi Hallervorden.

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2: Ihr könnt euch nicht vorstellen, wie sich diese Platte verkauft hat. Es war der Wahnsinn. Fast noch genauso viel wie das Original, das natürlich You're the One That I Want heißt. Platz 4 diese Woche, hoch von der 12, Dieter Hallervorden mit Helga Feddersen zusammen mit Du, die Wanne ist voll. Und das ist Platz 3. Ein geiler Titel aus England, Exile mit Kiss You All Over.

Und jetzt lüften wir das Geheimnis. Es hat sich nichts getan seit der vergangenen Woche. Auf Platz 2 nach wie vor die Gebrüder Blattschuss mit Kreuzberger Nächte. Oh!

0: Und auf Platz 1 lasse ich mich einfach mal von drei Ladies aus Holland selbst besingen. Zuvor sage ich aber danke fürs Zuhören. Bleibt am besten gleich bei Top 75, dem Chartradio, denn hier gibt's immer die ganzen geilen alten Hitparaden, entweder von uns selbst gemacht oder im Original, damals von der Europawelle oder vom Hessischen Rundfunk oder wo auch immer her wir die Kassetten von euch bekommen. Und das ist unser Platz 1. Luf mit You're the Greatest Lover.
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0: Und jetzt haben wir für euch die Top 50 vom 19. Dezember 1977 mit Wolfgang Kranz.
1: So viel Männlichkeit in einem Raum, in einem überfüllten Raum, in einem heißen überfüllten Raum. Mit all den dampfenden Körpern dicht aneinander
2: gedrängt. Blanche, Blanche, beruhige dich, sonst löst du noch den Rauchmelder aus.
3: Hallo?
4: Ja, hallo. Ich wollte Blanche mal fragen, was ich tun soll, wenn ich von einem Mann unsittlich belästigt werde.
3: Er hat zugegriffen, nicht?
4: Ja, zuerst schon.
3: Oh, wie lange ist das her, dass bei mir jemand zugegriffen hat? Ich kann mich nicht mal mehr erinnern, wo bei einem Gerflüffen unten und oben ist.
5: Supergeile Serie, kann man jedem nur ans Herz legen. Hört mal rein, schaut mal rein bei den Golden Girls, da gibt's eigentlich immer was zu lachen. Und bei uns gibt's immer was auf die Ohren, und zwar Musik aus älteren Jahrzehnten. Wir sind in unserer losen Reihe mit Hitparaden-Ausgaben der 70er im Jahr 1977 angelangt und beschäftigen uns heute mit dem Weihnachtsgeschäft. Ladies and Gentlemen, hier ist die Top 50 vom 19. Dezember 1977. 5, 5, 4, 4, 3, 3,
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5: Der Wolfgang grüßt aufs allerliebste und herzlichste aus dem Studio am Staden in Saarbrücken. Auf Platz 50, 5 Plätze ging's runter für Baccarat und ihren größten Hit. Yes, sir, I can boogie.

0: Unser erster Neuzugang diese Woche kommt vom Electric Light Orchestra und heißt Turn the Stone von 0 auf die 48.
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0: Und das ist die deutsche Version von Sunflower. Martin Mann auf der 47 mit Strohblumen.

Ja, Elvis war 2 Jahre zuvor gestorben und hier das erste Remembrance-Lied, Danny Mirro, I Remember Elvis Presley auf der 42 und auf der 41, da finden wir den 2. Neuzugang diese Woche, die Jungs von Show Waddy Waddy mit ihrer Dancing Party.

Die Dancing Party von Show Waddy Waddy, unser zweiter Neuzugang für diese Woche. Die Woche vom 19. Dezember 1977, neu auf 41. Und die 40 kommt von Bernhard Brink und heißt Danielle.

0: Da müsste man auch mal nachschauen, wie viele Hits der Bernhard Brink insgesamt gehabt hat. Ich glaube, mindestens so viele wie Heino. Und er ist ja heute noch im Geschäft und füllt die Säle.
1: Hey, du.
2: Wer, ich?
1: Genau.
0: Das ist Blatt 39, John Paul Young mit Standing in the Rain.

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Von 0 auf die 38, das ist der dritte Neuzugang diese Woche von Hot Chocolate.

Giorgio Moroder wurde unsterblich, indem er Filmmusiken komponiert hat, zum Beispiel die Musik für Flashdance What a Feeling. Im Jahr 1977 nannte er sich noch abgekürzt einfach nur Giorgio und hatte seinen ersten großen Titel in den deutschen Charts. Die 36 Giorgio Moroder mit From Here to Eternity.

so typisch für die 70er wie die Bay City Rollers, vielleicht Sweet noch oder Show Waddy Waddy haben wir eben auch schon gehabt. Die Bay City Rollers, unser Neuzugang auf der 35 mit Don't Stop the Music. Ja, liebe Millennials, das war früher eine Währung. Eine Mark für Charlie und heute wird man sagen, hey, hast du mal einen Euro? Wenke mir die 34.

Der nächste Neuzugang landet auf Platz 29 und es wird ihr allergrößter Hit. Die Nachfolgeformation von Paul McCartneys Beatles, Wings. Neuzugang Nummer 5 von 0 auf die 29 mit Mull of Kintyre.

0: Mull of Kintyre, das ist ein Leuchtturm auf einer Halbinsel zwischen Schottland und Irland. Und diese schöne Dudelsackmusik wird sicher immer dann gespielt, wenn ein Schiff den Leuchtturm nicht gesehen hat und an den Klippen zerfällt und untergeht. Wir bitten diesen kleinen Ausraster unseres Moderators zu entschuldigen. Und das ist die 28, Henry Valentino zusammen mit Uschi und im Wagen vor mir.
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ja, man soll es halt eben auch nicht übertreiben mit dem Kokain. Auf der 27 JJ Cale und auf der 26, da begrüßen wir unseren dieswöchigen Top 75 Radio. Top Einsteiger der Woche. Unser Top-Einsteiger der Woche am 19. Dezember 1977 von 0 rein auf die 26, John Paul Young mit seinem allergrößten Hit, Love is in the Air.

Vorhin hatten wir schon mal Schottland mit den Dudelsäcken und den Wings. Und das hier ist auch ein Schotte, John Paul Young aus Glasgow, mit seinem Welthit Love is in the Air. Er hatte seinen ersten Titel 2 Jahre zuvor mit Yesterday's Hero, dann kam Standing in the Rain und ein Jahr später dann Lost in Your Love. Und 2001, da wurde sein Love is in the Air remixed und nochmal auf den Markt gebracht und wurde wieder ein großer Hit. Ihr seid eingeschaltet beim Top 75 Radio und hört die Top 50 Ausgabe vom 19. Dezember 1977. Wir sind in der Hälfte der Wegstrecke angekommen und landen bei Platz 25 bei Black Betty von Ram Jam. Und die 24 ist ein Instrumental und heute noch bei vielen Radiosendern ein beliebtes Indikativ. Magic Fly von Space.

Das war auch so ein Remix aus verschiedenen Titeln. Long Tall Ernie and the Shakers mit Do You Remember auf der 21. Die 20 kommt von Peggy Marge mit Fly Away Pretty Flamingo.

Und auf der 17 schon wieder ein Instrumental, aber ganz schön hoch. Von der 41 auf die 17, Richard Clayderman mit Ballade.

Spieler wie Devotion. Eigentlich heißt sie ja Annie Chancel und sie ist eine Chansonsängerin gewesen, hatte schon zu Beginn der 60er Jahre großen Erfolg mit Titeln wie L'école est finie, Pendant les vacances oder auch Chaque instant de chaque jour. Aber sie sprang Ende der 70er Jahre sehr, sehr erfolgreich auf die Discowelle auf und landete einen Hit nach dem anderen, zum Beispiel Love Me Baby, Sing in the Rain, Seven Lonely Days oder ihr kennt sicherlich auch alle Spacer, woraus dann später Alcazar, The Crying in the Discotheque gemacht haben. Heute ist sie aufgestiegen von 15 hoch auf den neuen Sheila B. Devotion mit Love Me Baby und auf der 8 darf finden wir Belfast von Boney M. Belfast.

Rolf-Peter Knigge aus Hamburg, Künstlername Tony Holiday mit seinem größten Hit Tanz Samba mit mir auf der 5. 1990 ist er an den Folgen seiner HIV-Erkrankung leider viel zu früh von uns gegangen. Und auf der 4, Umberto Tozzi mit Ti Amo.

Und beim Ende des Titels, den wir auf Platz 3 gleich ausspielen, müsste man ganz besonders gut hinhören, denn dieses Stereo-Ding da, das wird heutzutage noch in fast jedem 10. Jingle verwurstelt. Belle Epoque auf der 3 mit Black is Black. 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

Auch wir bedienen uns bei dieser Phrase am Ende sehr gerne, denn es ist ein cooler Effekt zum Ende dieses Liedes. Black is Black auf der 3 von Belle Epoque. Und das hier, Ladies and Gentlemen, ist Platz 2. Howard Carpendale mit T'Amour.

weiß nicht, ob es euch auch so geht, aber wenn man in diese ganzen Lieder so reinhört, da ist es doch klar, dass man noch sehr, sehr viel davon im Gedächtnis hat. Und je älter man wird, desto cooler findet man viele dieser Titel, auch wenn man sie früher vielleicht gar nicht so toll fand. Und Platz 1, das ist auch so ein Lied, da fand ich früher immer so ein bisschen, naja, geht so, aber jetzt freue ich mich richtig auf Platz 1. Und damit verabschiedet sich der Wolle aus dem Studio am Staden in Saarbrücken von euch. Ich wünsche euch viel Spaß gleich im weiteren Verlauf von Top 75, dem Chartradio hier bei Laut FM, und bin stolz, die Nummer 1 verkünden zu können. Auch am 19. Dezember 1977 auf der 1 geblieben. Santa Esmeralda starring Leroy Gomez mit Don't Let Me Be Misunderstood. Ciao. 1, die Nummer 1.

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1: Schön, dass ihr dabei seid, hier bei Laut FM auf Top 75 Radio, dem Chartradio mit Hitparaden aus vergangenen Zeiten. Jetzt unternehmen wir zusammen eine Zeitreise zurück ins Jahr 1976 und schauen uns mal die deutsche Verkaufshitparade an vom 27. Dezember 1976, dem Jahr, in dem der Erdnussfabrikant Jimmy Carter zum Präsidenten der Vereinigten Staaten gewählt wurde. In China ging eine Epoche zu Ende mit dem Tod von Mao Zedong. Und in Deutschland blieb Helmut Schmidt für weitere 4 Jahre an der Regierung als Bundeskanzler. Viel Spaß und Vergnügen jetzt beim Zuhören aus dem Studio am Staden in Saarbrücken. Mein Name ist Wolfgang Kranz und jetzt geht's los. Genau, wir grüßen aufs Herzlichste aus dem Studio am Staden in Saarbrücken und beschäftigen uns heute mit den Top 50 vom 27. Dezember 1976, also kurz vor Jahresende und Jahreswechsel 76 zum Jahr 1977. Wir haben so einige Platten für euch rausgesucht aus dieser Hitparaden-Ausgabe und legen los. Wie immer mit der roten Laterne mit Platz 50. Da finden wir in dieser Woche die Bellamy Brothers mit Satin Sheets. Was wohl los war in ihren Satinlaken auf Platz 50. Die 49 kommt von den Manhattans und heißt Kiss and Say Goodbye. Und die 48 von Elke Best. Die Babys krieg immer noch ich. Auf der 47 am 27. Dezember 1976 Ferrari mit Monza. Die 46 kommt von Wolfgang Petri und heißt Sommer in der Stadt und Elfi Graf auf der 45 runter von der 32 mit Am schönsten ist es zu Hause. Das wird zum ersten Neuzugang dieser Woche kommen. Noch auf Platz 44 ein weiterer deutscher Schlager mit einem echt witzigen Text, der heute so gar nicht mehr durchgehen würde. Ich sage nur Me Too. Auf der 44 Bata Illich mit Ich möchte den Knopf an deiner Bluse sein. Auf Platz 43 finden wir den ersten Neuzugang diese Woche, von 0 auf die 43 gegangen, die Bay City Rollers aus Edinburgh in Schottland. Sie bleiben insgesamt 20 Wochen in den Charts. Höchstposition, die sie erreichen werden, dieser Platte ist Platz 13. Und hier sind sie nun, erster Neuzugang, die Bay City Rollers von 0 auf 43 mit Yesterday's Hero.
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Neuzugang Nummer 1 von 0 auf die 43, die Bay City Rollers mit Yesterday's Hero. Ihr hört die Top 50 vom 27. Dezember 1976. Wir sind bei Platz 42 und finden dort die Formation Hello mit Love Stealer.

Die 41 kommt aus Wien. Peter Alexander mit Pass gut auf dich auf, mein Kind. Und auf der 40, boing, landen wir beim Neuzugang Nummer 2 für diese Woche. Eine meiner erwiesenen absoluten Lieblingsbands aus den 70er und 80er Jahren. Hier sind das Electric Light Orchestra von 0 auf die 40 mit Live and Sing.

0: Bis auf Platz 5 klettern sie hoch mit Living Thing und 20 Wochen beehren sie uns in den deutschen Charts. Heute sind sie eingestiegen von 0 auf die 40, das Electric Light Orchestra mit Living Thing.
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3: Genau, jetzt mit Platz 39, unserem dieswöchigen
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3: von 0 auf die 39, Frank Zander mit diesem ganz komischen Lied. Oh Susi, der zensierte Song.
5: Dies ist die tragische Geschichte eines verkorksten Liedes. Ich ging damals frohen Mutes ins Studio und nahm mein selbstverfasstes Lied auf. Ein Lied so recht für junge Menschen von heute. Doch dann kam ein Produzent und entfernte alle Worte, die seiner Meinung nach jugendgefährdend oder zweideutig wären. Hier ist das Ergebnis.

Tja, was soll man da noch sagen? Am besten gar nichts. Unser Top-Einsteiger der Woche von 0 auf die 39, Frank Zander mit Oh Susi, der zensierte Song. Auch diese Platte gehört zur deutschen Musikgeschichte dazu, genauso wie all die anderen Machwerke von Peter Straffrei, Howard Karpfenteich und Bernd Glühwein. Immerhin schafft er es mit dieser Platte hoch bis auf Platz 2 der deutschen Charts und bleibt 28 Wochen drin. Die 38 kommt von den Bee Gees und heißt Love So Right. Auf der 37 Kleine Schwalbe. Für die Heimkehr ist es nie zu spät. Na, erratet ihr, wer da von der 45 auf die 37 hochgeklettert ist? Ich sag nur so, Watz von Avignon. Genau, Miriam.

0: und Dancing with the Captain mit Paul Nicholas klettert 3 Plätze hoch. Diese Woche gelandet auf der 33.
1: Die Grand Prix-Gewinnerin des Jahres 1970 finden wir auf der 32. Dana mit ihrem Märchen Fairy Tale. Und die 31 kennt ihr alle sicher noch. Tina Charles mit Dance Little Lady Dance.
0: Unser erster Aufsteiger von der 37 hoch auf die 30. Einer der ersten ganz großen Hits für Queen. Somebody to Love. Sie bleiben 3 Monate mit diesem Titel in den deutschen Charts und erreichen höchstens Platz 21. Heute aber steigen sie auf von der 37 auf die 30. Hier sind Queen mit Somebody to Love.

Freddie Mercury und seine Mannen in Höchstform. Queen mit Somebody to Love. Aufsteiger von 37 auf die 30. Jetzt auf der 29 finden wir Leo Sayer mit You Make Me Feel Like Dancing. Und die Dancing Queen von ABBA finden wir auf der 28. Ein Spazierstock schwingender Schwede auf der 27, Harpo, ein Hit nach dem anderen. Ende des Jahres 1976 war er in der deutschen Charts mit dem Titel Horoscope. Auf der 26, Johnny Wakelin mit Africa Main und The Sweet mit Lost Angels auf der 25. Damit haben wir schon die Hälfte der Positionen für diese Woche abgehakt, denn wir kommen zur 24. Da finden wir Sean Cassidy mit That's Rock'n'Roll und Tante Emma, ha, dieser schöne Schlager über die kleinen Krämersläden mit Udo Jürgens auf der 23. Auf der 22 finden wir eine Formation mit einem ganz bescheuerten Titel, Rick Dees and His Cast of Idiots mit Disco Duck. Schaut euch mal in YouTube den Top of the Pops Auftritt dieses Titels an, da kriegt er leichten Würgereiz. Auf der 21 die Bay City Rollers mit I Only Wanna Be With You und Sailor mit den Stiletto Heels auf der 20. Und hier haben wir die nächste Aufsteigerin von der 25 hoch auf die 19. Sie wird mit diesem Titel noch bis auf Platz 5 aufsteigen und liegt jetzt bei uns auf dem Plattenteller. 6 Plätze hoch für Marion Rosenberg und diesem dramatischen Schlager, in dem sie ihre Rivalin bittet, doch bitte die lackierten Fingernägel von dem Kerl zu halten. Die 19, Marion Rosenberg mit Marlene.

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1: Ich hatte auch eine Cousine namens Marlene, Marlene, und habe auch zu ihr manchmal gesagt, du musst jetzt gehen, wenn sie zu viel mit mir spielen wollte. Von 25 hoch auf die 19 Marianne Rosenberg mit Marlene, und auf der 18 finden wir die Jungs von Smokey mit I'll Meet You at Midnight. Die 17, Frank Farian als Solo-Interpret mit Spring über deinen Schatten, Tommy. Und auf der 16 kommt unser Hupfdullenschwede erneut zum Zug, denn er ist aufgestiegen. Von der 28 hoch auf die 16 macht doch glatte 12 Plätze gut. Hier ist Harpo nochmal und diesmal auch auf dem Plattenteller mit seinem Rock'n'Roll Clown.

0: Knappe 3 Monate bleibt er in den deutschen Charts und klettert hoch bis auf Platz 12. Das war Harpo mit seinem Rock'n'Roll Clown in dieser Woche auf der 16. Und auf der 15 finden wir einen Kaiserschmarrn. Roland Kaiser mit Frei, das heißt allein.
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0: 1973 hat man sie in Leicester gegründet und heute touren sie immer noch. Natürlich mit einer leicht veränderten Besetzung. Die Jungs von Show Waddy Waddy, die wir jetzt auf Platz 14 auf dem Plattenteller liegen haben. Denn sie haben 12 Plätze.

Mit dieser Platte klettern sie noch hoch bis auf Platz 4. Insgesamt bleiben sie 20 Wochen in den deutschen Charts und in dieser Woche am 27. Dezember 1976 landen sie auf Platz 14 und kommen von der 26. Show Waddy Waddy mit Under the Moon of Love. Schöne alte Musik gibt's auch auf der 13. Schade, dass er 5 Plätze verloren hat, sonst könnten wir ihn glatt spielen, denn das Lied ist genial. Neil Diamond mit Beautiful Noise. Die 12 kommt von der 18. Peter Maffay und Es war Sommer. Da gibt's auch diese wunderschöne Verarsche von Helge Sommer über dieses Lied. Von Helge Schneider. Ach, die kramme ich mal raus und die spielen wir jetzt mal schnell einmal.

0: Und er singt einen ganz alten deutschen Schlager. Aber nicht den ganzen, sondern nur einen ganz kleinen Teil, den letzten Teil.
1: Moment, Helge, das begreife ich nicht. In meinem Vertrag steht, dass ich das ganze Lied singen darf. Warum soll ich jetzt nur einen Teil singen?
0: Weil das Lied scheiße ist, Peter. Da ist eine ganz alte Schote und die meisten, die das gekannt haben, die sind schon lange tot. Und nur der letzte Teil, da wo es um Poppen geht, das ist ganz lustig. So, und ich sing jetzt.
1: Kann ich nicht wenigstens das halbe Lied singen, Helge?
0: Nein, du singst nur den letzten Teil, da wo es um Poppen geht. Und jetzt sing, sonst sing ich.
1: Okay.

0: Da siehst du, wie die Leute rasen, Helge. Sie mögen das Lied.
1: Ja, das ist ja nur, weil die denken, das ist aus deiner neuen Operette. Ja, Tabernakel oder was das heißt. So, jetzt sing weiter.

Ah, das ist schon eine arme Sau, der Peter Maffay. Da ist er 16 Jahre alt geworden und hat immer nur Winter erlebt. Ist ja klar, dass er jungen Eiszapfen hat.

0: Sommer.
1: Ach, schon wieder.
0: Es war Sommer.
1: So, jetzt wissen Sie auch, wer Peter Maffay entjungfert hat. Es war Dr. Sommer aus der Bravo.
2: Viel besser als das Original, aber der Vollständigkeit halber müssen wir natürlich dazu sagen, dass er 6 Plätze gut gemacht hat. Peter Maffay und es war Sommer von 18 hoch auf die 12 und die 11 kommt von Pussycat und heißt Smile und liegt jetzt auf, denn 4 Plätze ging es für sie hoch. Pussycat aus den Niederlanden von 15 hoch auf die 11 mit Smile.

von hinten. Angeführt werden die Top 10 in dieser Woche von Johnny Wakelin mit dem Titel In Zaire. Und auf der 9 finden wir heruntergekommen von der 5 Tina Rainford mit Silver Bird. Richtig hoch ging es von der 21 auf die 8 für unseren Aufsteiger der Woche. Smokey, und den Titel kennt ihr alle, spätestens seit er in den 90ern wieder veröffentlicht wurde mit leicht veränderten Zwischentönen. Living Next Door to Alice.

0: Wir sind in den Top 10 vom 27. Dezember 1976 in unserer kleinen Zeitreise zurück in die Top 50. Und das war Platz 8, Smokey mit Living Next Door to Alice.
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0: Vier Plätze ging's runter, auf die 7 für Ricky King mit Verde und einen hoch für Costa Cordalis und seinen allergrößten Hit. Auf der 6, Anita.

Die Top 5. Willkommen in den Top 5 und die werden angeführt von einem Aufsteiger. Sie kommen hoch von der 10 und machen einen der besten Love Songs ever daraus. Chicago, sie klettern sogar noch hoch bis Platz 3, bleiben 21 Wochen mit dem Titel in den deutschen Charts. Hier sind Peter Cetera und Chicago mit If You

Ganz toller Titel von Chicago, If You Leave Me Now, von 10 hoch auf die 5. Auf der 4 finden wir Boney M. mit Daddy Cool und 3 hoch. Von der 6 auf die 3 nochmal Boney M. mit Sunny. 5, 4, 3, 2, 1. Auf der 2 gleich geblieben. David Dundas mit Jeans On. Und das waren sie, die Top 50 vom 27. Dezember 1976. Der Wolfgang Kranz sagt Danke fürs Zuhören. Tschüss und Bye-bye. Aus dem Studio am Staden in Saarbrücken. Bis zum nächsten Mal mit unserer Nummer 1. Einen der legendären, größten Titel der Formation aus Schweden, die die Popmusik für immer verändert hat. Auf der 1 nach wie vor ABBA mit Money, Money, Money. 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

0: Ganz Europa war ein Schwitzerland im Sommer 1976, der heißeste Sommer seit Menschengedenken. Erst im Jahr 2003 sollte es noch heißer werden. Wochenlang gab es keinerlei Niederschläge mit Temperaturen regelmäßig über 30 Grad. Ganz Deutschland stöhnte im Sommer 76. Die Bauern beklagten riesige Ernteausfälle. Für die Urlauber wurden die Autofahren und die Staus in Richtung Süden zur richtigen schwitzigen Geduldsprobe. 200 Jahre USA wurden gefeiert und die Olympischen Spiele fanden in Kanada statt, genauer gesagt in Montreal. Und 1976, da erschien die erste Ausgabe der Frauenzeitschrift Emma. Und das hier, Ladies and Gentlemen, das sind sie, die Sommercharts, die deutschen Top 50 vom 16. August 1976.
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0: Schweißtreibendes Hallo also aus dem Studio am Stadion in Saarbrücken, sagt Wolfgang Kranz, der in dieser Ausgabe vom 16. August 76 sage und schreibe 7 Neueinsteiger in die Top 50 der offiziellen deutschen Singlecharts zu vermelden hat. Ein Kuriosum am Rande noch, Platz 1 und Platz 2 werden von ein und demselben Lied belegt, aber mehr dazu natürlich am Ende der Sendung. Wir legen los. Gleich auf der 50 unser erster Neueinsteiger. Bryan Ferry hat seine ganz großen Hits in den 80ern, aber 1976 hat er solo schon mal in die deutschen Charts reingeschnuppert. Mit diesem Titel hier, von 0 auf die 50, Let's Stick Together.

später ist er ganz schön schmalzig geworden. Hier bei der Roten Laterne am 16. August 1976, beim ersten Einstieg in die deutschen Charts, klang er aber noch ziemlich rockig. Von 0 auf die 50, Bryan Ferry mit Let's Stick Together. Sechs Plätze ging es runter auf die 49 für Billy Ocean mit Love Really Hurts Without You und die beiden Völklinger Sangesgenossen Cindy und Bert mit Addio Mia Bella Musica belegen die 88.

die Schlagerkollegin aus Korfu. Vicky Leandros liegt auf der 47 mit Tango d'Amor. Und Tina Charles auf der 46 mit I Love to Love. Und jetzt vermelden wir den Neuzugang Nummer 2 in der Ausgabe der deutschen Single-Verkaufscharts vom 16. August 1976 von 0 auf die 45. Die Sutherland Brothers in Quiver mit dem Titel Arms of Mary.

Und das war's auch noch gar nicht mit Schmalz heute. Leute, ich kann euch beruhigen, es kommt noch mehr. Das war erstmal von 0 auf die 45 unser Neuzugang Nummer 2. Diese Woche die Sutherland Brothers and Quiver mit dem Titel Arms of Mary. If You Know What I Mean heißt es auf der 44 von Neil Diamond und seine Sangesfreundin Donna Summer mit Could It Be Magic auf der 43. Zweite beim Grand Prix, Platz 42 in Deutschland in den Singlecharts. Catherine Ferry aus Frankreich mit Un, deux, trois. Und hier ist Neuzugang Nummer 3. Von 0 auf die 41 am 16. August 1976. Don't Go Breaking My Heart. Der Welthit hat hier seinen Einzug in die deutschen Charts. Elton John und Kiki Dee.

0: Elton John und Kiki D, unser Neuzugang Nummer 3. Diese Woche von 0 auf die 41. Don't go breaking my heart. Von diesem Titel wird die Welt noch sehr viel hören. 1976 ist das Jahr, in dem wir uns befinden. Der heiße Schwitzesommer des Jahres 76. Und da kam aus Spanien ein Sänger, der den Europäern beim Eurovision Song Contest in Spanisch das Singen beibrachte. Enséñame a cantar. Aber er hatte auch einen Titel mit einer deutschen Textzeile. Die Rede ist von Mickey und er ist unser Neuzugang Nummer 4. Von 0 auf die 40 aus Spanien. Mickey mit Bye Bye Fräulein.
1: Neu.

Ja, die deutsche Sprache galt noch was in den 70ern, auch in Spanien, was damals noch eine Diktatur war. Bye bye, Fräulein von Mickey, die 40 und die 39, da finden wir Lena Valaitis mit Ein schöner Tag.

Platz 38 in Petersburg ist Pferdemarkt von Katja Epstein. Und auf der 37 der österreichische Beitrag zum Eurovision Song Contest in der deutschen Version. Waterloo und Robinson mit Meine kleine Welt. Wie gesagt, die 37. Und auf der 36 Tonight's the Night von Rod Stewart. Ich habe keine Ahnung, wie das ausgesprochen wird. Unser Interpret auf Platz 35, Hank Mizell, keine Ahnung. Jedenfalls, der Titel heißt Jungle Rock. Die 34, The Rubettes mit You're the Reason Why. Und die 33, My Sweet Rosalie von Brotherhood of Man, den Grand Prix-Gewinnern dieses Jahres. Und das war schon der Nachfolgesong für Save Your Kisses for Me. My Sweet Rosalie von Brotherhood of Man in Deutschland auf der 33 und die 32, die Formation Slick mit Requiem. Kenny mit Hot Lips auf der 31 und die 30 wird belegt von Hot Chocolate und heißt Man to Man. Die 29, ein Bild kann nicht lachen so wie du, von Peter Straffrei. Und jetzt haben wir zwei Neuzugänge hintereinander, die 28 und die 27. Die spielen wir auch spaßeshalber beide mal direkt hintereinander. Sie könnten eigentlich unterschiedlicher nicht sein von der Musikgattung her, aber das ist ja das Schöne und das Spaßige an den deutschen Charts. Wo Licht ist, ist auch Schatten. Wir fangen aber mit dem Licht an. Bay City Rollers von 0 auf die 28, Rock'n'Roll Love Letter und anschließend gibt's Die Welt ist voll Licht von Nana Mouskouri, unser Neuzugang Nummer 6. Von 0 auf die 27, aber erstmal die Jungs aus London, die Bay City Rollers. It's new.

0: die erfolgreichste Sängerin aus Griechenland ever. Und das gilt garantiert auch noch für die nächsten 1000 Jahre. Nana Mouskouri mit Die Welt ist voll Licht auf der 27 neu dabei. Und davor auf der 28 die Bay City Rollers mit Rock'n'Roll Love Letter.
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0: Ihr seid eingeschaltet bei Laut FM und hört Top 75 das Chart Radio. Bei diesem Sender hier, da dudeln wir immer die ganz alten Chart-Songs, die 70er, die 80er, die 90er Jahre. Und da, wo wir die Sendungen im Original von den Radiosender haben, da spielen wir auch die Originale. Und von den Ausgaben, von denen es keine gibt, da produzieren wir ganz einfach selber welche. Und ich mache das heute mit der deutschen Verkaufshitparade aus dem August 1976. Wir waren auf Platz 27 mit der bebrillten Sängerin aus Piräus und auf der 26, da kriegen wir eine Englischlektion verpasst von niemand Geringerem als von Chris Roberts auf der 26. Do you speak English? Maria, do you? Und jetzt läuten wir die zweite Hälfte der Top 50 in dieser Woche ein. Auf der 25 der größte Hit des Jahres und der größte Hit aus Holland, Mississippi mit Pussycat. Von Jesse Green kommt der Titel Nice and Slow. Dann auf der 24 und auf der 23 schon wieder Holland, Ferrari mit Sweet Love. Smokey mit Wild Wild Angels auf der 22 und für die nächsten zig Minuten verspreche ich euch Welthits par excellence.

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1: Von 0 auf die 21 und Top-Einsteiger am 16. August 1976. Hier ist lang ersehnt der Nachfolgehit von SOS und Waterloo, aber mit Dancing Queen.

Die tanzende Königin von ABBA, unser Top-Einsteiger diese Woche. Wenige Jahre zuvor hatte sich unsere Heidelberger Olympia-Hostess Silvia Sommerlath niemand geringeren als den schwedischen König himself an Land gezogen, bei der Olympiade in München. Und das hier, das war ein Geburtstagsständchen für sie von Benny, von Björn, von Agnetta und von Annifried, Dancing Queen von ABBA. Und wenn ihr glaubt, dass Weltstars wie Elton John, Nana Mouskouri oder unsere vier fröhlichen Schweden hier schon alles sind, was wir heute zu bieten haben, dann wartet mal ab, welchen fetten Karpfen wir gleich für euch noch aus dem Köcher holen. Und jetzt steigen wir ein in die Top 20, der Top 50 vom 18. August 1976. Eingeläutet werden die Top 20 von der Formation Hello, Love Stealer, die 20. Hab ich schon mal an dieser Stelle erwähnt, dass es die erfolgreichste Grand Prix-Platte aller Zeiten ist? Ja, sie haben sogar mehr verkauft als Waterloo, als ein bisschen Frieden und erst recht als Euphoria. Der Grand Prix-Gewinner des Jahres 76, zwei Plätze ging's hoch von der 21 auf die 19 für Brotherhood of Man mit Save Your Kisses for Me.

Die 19 diese Woche, The Brotherhood of Man mit Save Your Kisses for Me. Und die 18 geht an den Ex-Beatle Paul McCartney mit seiner Nachfolgeformation The Wings mit Silly Love Songs, die 18. Und hier ist schon der nächste Welthit. Der Aufsteiger der Woche von 35 auf die 17. Ja, in Understatements wollen wir uns heute mal nicht üben. Der größte und der erste ganz große Erfolg für die Formation von Frank Farian. Hier sind sie, Boney M. auf der 17, hoch von der 35, Daddy Cool.

1976 war die Discowelle schon so richtig voll im Gange und sie sind erfolgreicher drauf gesprungen wie keine zweite Band, die aus Deutschland produziert wurde. Boney M., der erste große Charterfolg in Deutschland, Daddy Cool von 35 hoch auf die 17 und unser Aufsteiger der Woche. Weiter geht's mit der 16, Love Me Like a Lover von Tina Charles und auf der 15, More, More, More von der Andrea True Connection. Welthits habe ich euch versprochen, voilà, Ladies and Gentlemen, John Miles mit Music auf der 14 und My Little World, die Originalversion von Waterloo and Robinson, der österreichische Grand Prix Beitrag 76 auf der 13. Auf der 12 finden wir den Brief von Christian Anders und auf Platz 11 haarscharf an den Top 10 vorbeigeschrammt Harpo mit Horoscope.

das, Damen und Herren, sind die Top 10 am 16. August 1976. Sie werden eröffnet von ABBA. Platz 10 mit Fernando.

0: Oder soll es vielleicht doch ein Keks sein?
1: Die 8 in Deutschland am 16. August 76. Girls, Girls, Girls von Sailor.

Das war ihr Jahr 1976, aber echt. Zwei Top-Hits in den Top-Positionen der Charts. Auf der 7 hier nochmal Pussycat mit John.

rums von der 12 hoch auf die 6 rein katapultiert in die Top 10. Marian Rosenberg mit ihrem Knaller, der heute noch aus jeder Schachpartie eine heiße Nacht macht. Lieder der Nacht.

Yeah, und dieser Disco-Phillies-Sound auf Deutsch, der war 1975 was Krachneues. Damals schon super erfolgreich mit Er gehört zu mir, heute legendär. Und das war 1976 am 16. August unser Platz 6. Marianne Rosenberg mit Lieder der Nacht. Und was kommt nach dem 6.?

Käse aus Holland von Nico Haag auf der 5. Und jetzt können wir es ja verraten. Die Top 5 sind in Stein gemeißelt. So auch die 4. Keine Veränderung zur Vorwoche. Der Ire Roger Whittaker mit River Lady.

Auch der Bronzeplatz ist in Stein gemeißelt. Letzte Woche die 3, diese Woche die 3. Der Wiener Peter Alexander mit der wahrscheinlich damals in den Musikboxen am häufigsten gedrückten Platte. Die kleine Kneipe.

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Ach, heimelig, und danach hat man sich wirklich gesehnt, vor allem während der Pandemiezeit. Und nun weiter also mit der Silbermedaille, die Silbermedaille und die Goldmedaille, wir haben es am Anfang der Sendung schon erwähnt, haben eins gemeinsam, es handelt sich um den gleichen Titel, um dieselbe Komposition. Die englische Version auf dem Silbermedaillenplatz und die Goldmedaille auf der Spitzenposition. Platz 2, die Bellamy Brothers mit Let Your Love.

0: Und das waren sie auch, die deutschen Single-Verkaufscharts vom 16. August 1976, die 50 meistverkauften Platten, die Singles, die am häufigsten über die Ladentheke gegangen waren im Jahr 1976 im Schwitzesommer August. Wolfgang Kranz sagt merci beaucoup fürs Zuhören in der letzten Stunde. Das waren die Charts für diese Stunde, aber bleibt gleich hier bei dieser Welle auf Empfang, denn bei Laut FM/Top 75 gibt's gleich schon die nächste Hitparaden- und Charts-Sendung. Das war's von mir mit Platz 1. Gleiche Position wie in der letzten Woche. Gold für den König von Mallorca. Jürgen Drews macht uns jetzt zusammen mit seiner auf einem Fahrrad daher geradelten Zufallsbekanntschaft ein Bett im Kornfeld. Ciao.
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4: Die Sommerpop-Party des Jahres 1981 und wir machen das gleiche Spiel, die gleichen 137 Titeln, gerade nochmal heute Abend. Und das machen wir aus den beiden Studios am Staden in Saarbrücken. Und dazu ein herzliches Servus, Grüezi und Hallo von Marc Prediger.
5: Einen schönen guten Abend.
4: Und von mir und von Wolfgang und von Janis, der ist auch noch da, kümmert sich gerade noch ein bisschen um unser leibliches Wohl. Bist du fit?
5: Ja, aber ich bräuchte ja noch ein bisschen Kaffee und ein Stück Kuchen, bitte.
4: Redaktionspraktikant, ist ja aufgestiegen zum Redakteur, wir dürfen ja nicht mehr Praktikant sein. Okay, so, wir haben vorher, vor dieser Sendung hat sich der Rechtsanwalt mit den Teils dieser Ausgabe beschäftigt und ausgelost und das Los ist auf Marc gefallen, dass er die ersten Songs präsentieren darf. Hast du dir mal die Titelliste ein bisschen angeschaut? Ist da was Gescheites dabei?
5: Durchaus, vor allem ich habe so manchen Nummer 1 Hit, den ich präsentieren darf und bin auch froh, dass ich die ersten 2,5 Stunden habe und nicht die letzten 2,5.
4: Okay, also von 20 bis 22, 30 habt ihr gleich das Vergnügen mit Marc Prediger, anschließend ist Janis dran und irgendwann dann steige ich auch noch ein mit ins Boot.
6: Okay, ich übernehme dann die Schicht so gegen 22:30.
4: Kann's losgehen?
5: Jawohl, mit coolen Hits aus 81 und mit tollen Oldies.
4: Hier ist die Startnummer 1.
5: Kim Wilde mit
4: Checkered Love oder Cambodia, was haben wir dann? Kids in America. Kids in America. Viel Spaß. Okay.

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2: SA1 Europawelle Saar mit der Verkehrslage. Im Saarland gibt es überall Verkehr, tote Hose hingegen in der Pfalz.
3: Dieser also war der erste Titel für heute für die Sommer Pop Party und das war Kim Wilde mit Kids in America. Ja, das wird eine wilde Nacht bis morgen früh. Die Sommer Pop Party, genau 40 Jahre danach und wir spielen alle 137 Titel in kompletter Länge. Und das bedeutet natürlich auch, dass wir hier uns kurz fassen müssen und ich spiele direkt die nächste Runde. Und zwar alles abgepackt in Dreierpaketen. So, gerade mal hier die Apfelschorle und die Chips zur Seite stellen. Also, wir kommen zu den Corgis. Die hatten gerade 1980 einen ziemlich guten Hit in Deutschland, nämlich Everybody's Gotta Learn Sometime oder auch in England, aber ich spiele jetzt die Nachfolgesingle von den Corgis, nämlich der Titel If It's Alright With You, Baby. Anschließend gibt es Los Angeles mit Freedom Around the World und danach dann gibt es eine wunderschöne Popballade von Barbara Streisand, geschrieben von den Bee Gees, die übrigens danach auch gleich wieder Thema sein werden, nämlich Woman in Love. Platz 1 gewesen in England, Platz 1 in Deutschland und Platz 1 in Amerika. Aber los geht's mit den Corgis.

Ja, dieser Frau kann keiner etwas abschlagen, auch die Bee Gees nicht, die ihr das komplette Album Guilty geschrieben haben. Und das war der Mega-Bestseller Woman in Love. Ihr hört die Sommer-Pop-Party mit 137 Hits, das sind aktuelle Hits aus dem Jahre 81, also ihr müsst euch immer zurückversetzen ins Jahr 81, aber auch ältere Titel, und da fangen wir jetzt mal an bei der nächsten Runde mit einem Song aus dem Jahre 1969. Steht hier übrigens falsch gelistet als ein Bee Gees-Titel, es ist eine Solo-Single von Robin Gibb. Der hatte dieses Werk 1969 aufgenommen, der Titel war übrigens kein Hit in England, sondern nur ein Hit in Deutschland, aber immerhin ein Platz 5 dort. Und zwar geht es um 1 Million Years. Anschließend gibt es von Donovan den Titel Catch the Wind und einen Titel von Joey Dolce. Das kann ich aber hier nicht jetzt auch befolgen. Der Titel Shut Up Your Face war ein Riesenerfolg und ihr werdet euch sicher dran erinnern, wenn ihr ihn gleich hört. Aber los geht's mit Robin Gibb.

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1: Die Sommerpop-Party und das genau auf den Tag 40 Jahre später. Ihr hört nämlich die Liste vom 24. Juli 1981. Und das, was ihr jetzt gerade hört, das ist die Original-Themamusik der Sommerpop-Party von damals mit der Ansage von Wolfgang Hellmann. So, wir hatten gerade den Nummer 1 Erfolg aus dem Jahre 81 von Joey Dolce, den Titel Shut Up Your Face, und der gute Joey, der hat übrigens am gleichen Tag Geburtstag wie ich, am 13. Oktober. Zugegeben, er ist ein paar Jahre älter. Und hier ist schon die nächste Dreierrunde und die beinhaltet auch zwei Nummer 1 Erfolge in Deutschland. Zunächst gibt es Musik aus dem Jahr 1966 von Billy Stewart. Der wurde leider nur 32 Jahre alt. Er kam 1970 bei einem Autounfall ums Leben. Aber einer seiner größten Erfolge, das war der Titel Summertime. Den hören wir gleich. Anschließend, oder müsst ihr euch jetzt zurückversetzen, in das Jahr 1981, es ist ja der 24. Juli, bei der Erstausstrahlung dieser Sommer-Pop-Party, und da gab es ja auch schon die Top 75. Und drei Tage zuvor, am 21. Juli, gab es die neueste Ausgabe der Top 75 und damals auf Platz 1 war, genau, Kim Carnes. Wir hören den Titel Bette Davis Eyes als zweites. Und als drittes, auch das war ein Nummer 1 Erfolg, Visage mit Fade to Grey. Und da gehe ich mit meinem Kollegen Wolfgang Kranz konform, denn der meint ja auch, dass das eine der besten Maxis aller Zeiten ist. Und deshalb haue ich einfach die Maxi rein. Aber los geht's mit Billy Stewart.

Die Sommer-Pop-Party 1981 mit der Originalliste von damals. Und das war der Nummer 1 Erfolg von Visage, der Titel Fade to Grey. Weiter geht es mit Cherry Lane. Sie kommt aus Jamaika und wir hören ihre Ballade Waiting. Anschließend gibt es Musik vom Electric Light Orchestra, der Titel All Over the World. Und dann ein absoluter Rock-Klassiker von Supertramp, der Titel School. Hier ist die Sommer-Pop-Party mit der Originalliste von damals.

0: 5,5 Minuten astreine Rockmusik und das war damals schon ein Oldie im Jahr 1981, denn dieser Titel School von Supertramp, der stammt aus dem Jahr 1974 und vom Album Crime of the Century.
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0: Ihr seid mittendrin in der Sommer-Pop-Party. Wir lassen sie aufleben. Die Sommer-Pop-Party Reloaded. 40 Jahre danach. Genau heute am 24. Juli 2021. Die ersten 13 Titel haben wir rum und wir kommen zu Titel Nummer 14. Und auch das ist ein Oldie. Auch 1981 war das schon ein Oldie, denn der Titel stammt ursprünglich aus dem Jahre 1968. Wir hören von Leonard Cohen den Titel Suzanne. Anschließend wieder Musik, aktuell aus dem Jahr 1981 und auch ein Nummer 1 Erfolg in Deutschland. Stars on 45 vereinte so manche Interpreten in einem Medley. Und was da so alles drin war, da könnt ihr euch jetzt wieder dran erinnern. Stars on 45 mit Stars on 45, ein Projekt übrigens aus Holland. Und als drittes, ich vermute, da hatte Wolfgang Hellmann selbst seine Finger im Spiel bei dieser Auflistung, denn wir hören dann den King. Jawohl, Elvis Presley mit No More. Aber los geht's mit Leonard Cohen.

Mr. Elvis Presley mit dem Titel No More eher in dieser Sommer-Pop-Party mit aktueller Musik aus dem Jahre 81, aber auch mit Oldies. Eine schöne Mischung. So, weiter geht's. Ich hoffe, ihr habt noch kühle Getränke. Das geht noch ein bisschen. Ja, wie viele Titel haben wir noch mal? Muss ich nochmal wieder nachschauen. Wir haben noch insgesamt 137 Titel in der Liste zu spielen. Und wir kommen jetzt zu Titel Nummer 17. Und da kommt nun zum zweiten Mal der britische Singer-Songwriter Donovan auf uns zu. Vorhin hörten wir ja schon die Nummer aus dem Jahr 1965, Catch the Wind. Und wir gehen jetzt 3 Jahre weiter ins Jahr 1968 und hören einen Riesenhit, nämlich Atlantis in voller Länge. Anschließend bleiben wir in den 60er Jahren und hören einen Riesensommerhit aus dem Jahre 66, einen Millionen-Bestseller von Los Bravos, der Titel Black is Black. Und als dritten Titel in dieser Runde, da gibt es die gute Sally Oldfield mit Mirrors, aber los geht's mit Donovan.

0: Die ältere Schwester von Mike Oldfield mit ihrem ersten großen internationalen Hit. Das war Sally Oldfield mit dem Titel Mirrors, ein Titel aus dem Jahre 78. Ihr hört die Sommer-Pop-Party 40 Jahre danach, denn diese Liste stammt vom, habe ich vorhin eigentlich gesagt, 24. Juli, das ist falsch. Die Liste stammt vom 25. Juli, also Samstag, 25. Juli 1981, da wurde diese Liste abgefeiert in der Sommer-Pop-Party, damals natürlich auf SR1 Europawelle Saar. Aber heute, und da spannen wir den Bogen, ist der 24. Juli 2021 und deshalb also fast 40 Jahre genau auf den Tag diese Sommer-Pop-Party Reloaded. Hier ist der nächste Dreierpack.
1: Können Sie ein kleines bisschen lauter sprechen? 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
0: Ich habe gesagt, es kommt jetzt der nächste Dreierpack und da hat man sich etwas an den US-Charts orientiert. Denn der nächste Titel von Bob Seger, der war auf Platz 5 in Amerika in den Billboard-Charts, aber in der deutschen Top 75 nicht vertreten. Wir hören den Titel Against the Wind. Anschließend bleiben wir ganz aktuell, denn wir sind ja in der Woche, wie gesagt, 25. Juli 81 und in der aktuellen Ausgabe der Top 75 war auf Platz 2 Bernie Paul und den hören wir als zweites mit seinem Titel Oh No No. Und dann wieder ein Klassiker aus den 60s, das habt ihr ja mitbekommen bei dieser Summer Pop Party, da wechseln sich aktuelle Titel und Oldies ab. Wir hören die Birds mit Mr. Tambourine Man. Aber los geht's mit Bob Seger and the Silver Bullet Band. Mhm.

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1: Danke Wolfgang für die Ansage und genau das hört ihr und das auch noch weiterhin 10 Stunden lang insgesamt. Wir hoffen, wir schaffen das hier mit unserem vorgesehenen Zeitplan. 137 Titel in 10 Stunden. Wir geben uns Mühe. Gerade eben hörten wir die Birds mit Musik aus 1965. Die haben einen Beitrag dazu geleistet, dass wir das Ganze heute schaffen. 2 Minuten und 15 Sekunden. Ja, so kurz waren die Titel damals. Ein Platz 2 übrigens in Deutschland, ein Platz 1 in Amerika und ein Platz 1 in the UK, also kurz gesagt ein internationaler Superhit. So, nach Mr. Tambourine Man gibt es jetzt auch eine Männerrunde. 3 am Stück in der nächsten Dreierrunde. Es gibt Phil Collins, es gibt Garland Jeffries und es gibt John Lennon. Zunächst Phil Collins, der hatte einen Nummer 1 Erfolg 1981. Wir hören In the Air Tonight. Anschließend gehen wir 2 Jahre zurück ins Jahr 1979 und hören von Garland Jeffries den Titel Matador. Und dann noch einmal ein toller Erfolg für John Lennon im Jahre 1981. Tja, aber den hat er leider nicht mehr miterlebt, denn er wurde kurz zuvor im Dezember 1980 erschossen. Wir hören in Erinnerung an John Lennon den Titel Woman. Aber los geht's mit Phil Collins.

0: Tja, da hat er gerade seine künstlerische Schaffenspause beendet und veröffentlichte ein neues Album Ende 1980, nämlich Double Fantasy. Und dann erschoss ihn Chapman am 8. Dezember 1980 vor seiner Wohnung. Und da war gerade noch alles schön bei Promotionarbeiten zu Gange. Er war zum Beispiel am 8. Dezember auch noch für Fotosessions unterwegs. Er hat ein Interview geführt. Also er wollte so schön alles promoten, hat auch schon Pläne für ein gemeinsames Album mit Ringo Starr im nächsten Jahr. Ja, und dann wurde er aus dem Leben gerissen. Das war Woman von John Lennon, übrigens die erste Singleplatte nach dem Tod von John Lennon.
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0: Hört die Sommer-Pop-Party. Ich hoffe, ihr seid fit bis morgen früh um 6. Das wird ja ein Riesentest für euch. Habt ihr euch eine Kanne Kaffee gekocht? Oder ja, ihr müsst halt die Musik so laut stellen. Wir bieten hier eine gute Abwechslung, sodass ihr auch wirklich fit bleibt bis morgen früh um 6. Es folgen die Titel 26, 27 und 28. Zunächst kommen die Platters. Die nahmen in ihrer Karriere über 400 Songs auf, die sich über 100 Millionen Mal verkauften. Ja, und ich bin ein bisschen stolz, habe hier auf meiner Festplatte auch ein Gold-Album von den Platters und deshalb konnte ich diesen Titel, den kommenden Titel, den wir jetzt hören, sofort finden. Es handelt sich um eine Aufnahme aus dem Jahr 1958 und somit bisher der älteste Titel heute in der Sommer-Pop-Party. Und zwar der Titel Smoke Gets in Your Eyes, ein Nummer 1 Erfolg in the UK und auch in der USA. Danach gibt es Emmylou Harris mit einem absoluten Ohrwurm bis heute. Wir hören Mr. Sandman. Und dann kommt zum ersten Mal ein Titel in deutscher Sprache auf uns zu. Ja, mussten wir jetzt 28 Titel warten, aber jetzt ist es soweit. Wir hören Erik Silvester mit Du liebst nur einmal. Aber los geht's mit den Platters.

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0: Du liebst nur einmal, das behauptet Eric Sylvester und das war Titel Nummer 28. Ja, und damit ist meine Schicht fast rum und das ist gut so. Allerdings gibt es jetzt noch ein bisschen was zu tun, denn was habt ihr denn alles verpasst bis jetzt? Also, wenn ihr zu spät eingeschaltet habt, dann habt ihr folgende 28 Titel bisher verpasst. Mit dabei waren bisher Kim Wilde mit Kids in America, dann die Corgis mit If It's Alright With You, Baby, dann Los Angeles mit Freedom Around the World, Barbara Streisand mit Woman in Love und Robin Gibb mit 1 Million Years. Donovan war dabei mit Catch the Wind, Shut Up Your Face von Joey Dolce, Summertime von Billy Stewart und Better Davis Eyes von Kim Carnes. Visage mit Fade to Grey, dann Sherry Lane mit Waiting und All Over the World von ELO. Supertramp, das war Titel Nummer 13 heute mit dem Titel School, dann Leonard Cohen mit Suzanne und die Stars on 45 mit Stars on 45. Elvis Presley war dabei in der Sommerpop-Party mit No More, dann Donovan mit Atlantis zum zweiten Mal schon, Los Bravos mit Black is Black und auch Sally Oldfield mit Mirrors. Bob Seger war dabei mit Against the Wind und Bernie Paul mit Oh No No, ebenso wie die Birds mit Mr. Tambourine Man. Phil Collins mit In the Air Tonight, Garland Jeffries mit Matador, John Lennon mit Woman und gerade eben gehört die letzte Runde mit den Platters, Smoke Gets in Your Eyes, dann Emmylou Harris mit Mr. Sandman und Eric Sylvester, Du liebst nur einmal.
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0: So, ich kann mich jetzt zurücklehnen und in Ruhe hören, was die Kollegen hier jetzt machen bis morgen früh um 6. Halten die das durch? Also, ich bin sehr gespannt. Weiter geht es mit Janis Mischke und er präsentiert euch die Titel ab Platz 31. Ihr könnt das übrigens alles bei Facebook nachlesen. Das ist genau wie früher. Da gab es ja auch immer die gedruckten Titel in der, ja, in einer ganz bekannten saarländischen Zeitung. Ich möchte jetzt hier keine Schleichwerbung machen. Gerade noch die Kurve gekriegt. Also, da geht's gleich weiter mit den Titeln ab 31 bis zu Titel Nummer 137. So, aber meine letzte Amtshandlung, das sind jetzt noch die Titel 29 und 30. Wir hören aus den 60ern die Beatles mit Help. Und anschließend gibt es den ersten französischen Titel und das ist ein One-Hit-Wonder aus dem Jahre 1970 von Mark Hamilton. Und der Titel Comme j'ai toujours envie d'aimer. Am Mikro war der Marc, ich wünsche viel Spaß und vor allem ein gutes Durchhaltevermögen bis morgen früh. Und auch weiterhin alles Gute, bleibt weiter dabei bei diesem Sender, der ist cool. Ciao!

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1: Vielen Dank für deine tolle Moderation, Marc. Du kannst dich jetzt entspannt zurücklehnen, denn ab hier übernehme ich und es geht auch direkt los.
2: Ja, jetzt geht's rund.

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1: Mein Name ist Janis Mischke und ihr seid eingeschaltet bei der Sommerpop-Party 1981. Genau 40 Jahre später senden wir diese Sendung und meine Moderation wird so ähnlich wie die von Marc Prediger. Nur bringe ich zu den Dreierpäckchen auch noch Zweierpäckchen mit rein. Und mit einem Zweierpäckchen geht es auch los. Mit Imagine von John Lennon und Goodbye Yellow Brick Road von Elton John. Zu Imagine gibt es zu sagen, dass das US-Musikmagazin Rolling Stone 2004 eine Liste veröffentlichte mit den 500 besten Songs aller Zeiten und auf dieser Liste belegte Imagine den dritten Platz. Goodbye Yellow Brick Road heißt sowas wie Auf Wiedersehen gelber Ziegelsteinweg und es war das 7. Studioalbum des britischen Musikers Elton John. Der Titel des Albums bezieht sich hierbei auf die gelbe Backsteinstraße, die im Musical Der Zauberer von Oz in die Smaragdstadt führt.

Jetzt kommt ein richtig schönes Lied von Peter, Sue und Marc. Diese Gruppe hat schon 4-mal die Schweiz beim ESC vertreten und das war ihr bester Song. Yo Senza T. Anschließend kommt Scott McKenzie mit der absoluten Oberhymne in der Hippie-Bewegung in den 60er Jahren. Und zwar mit San Francisco. Direkt danach Michael Sardou mit La Llama de Broadway.

0: Wir sind bei Platz 36 angelangt bei der Gruppe KISS mit dem Lied I Was Made For Loving You. Es war international das erfolgreichste Lied, was womöglich daran lag, dass der Stil eher untypisch für einen KISS-Song war. Noch sei dazu gesagt, dass das Lied damals in der Disco-Welle entstand. Direkt gefolgt auf Platz 37 mit Roxy Music mit Jealous Guy. Das Lied handelt um Eifersucht, welche der Sänger John Lennon damals bei seiner Freundin Yoko Ono empfand.
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Gleich kommt Bobby Solo mit Una Lacrima Sol Viso, A Tear on Your Face. Also sowas wie eine Träne auf deinem Gesicht. Dieses Lied hatte Premiere beim 14. Sanremo Musikfestival. Doch im Finale litt Bobby Solo leider an einer Kehlkopfentzündung und konnte deswegen nur Playback singen, was zu einer Disqualifikation führte. Schade. Na, was gilt heutzutage als der beste Rocksong aller Zeiten? Wisst ihr es? Natürlich wisst ihr es. Bohemian Rhapsody von Queen. Platz 40 belegte The Platters mit Only You and You Alone. Hierbei handelt es sich um eine Person, die dir sehr wichtig ist und dein Leben immens beeinflussen kann. Natürlich geht es hier auch überwiegend um Liebe.

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1: Nun kommt Winds of Change. Nein, nein, nicht Wind of Change von The Scorpions, sondern Winds of Change von Clumies. Und in diesem Lied kehrt wohl eine verlorene Liebe zu seinem Partner zurück. Danach kommt Gibson Brothers mit Latin America. Gefolgt von Leo Sayer, More Than I Can Say.
2: Donnerwetter.
1: Ein Lied über Liebe. Endlich kommt mal Abwechslung in diese Sendung rein.

Weiter geht's mit Arabesque und Marigo Bay. In diesem Mädchentrio war auch die Sängerin Sandra dabei, eine Saarbrückerin, die später in den 80ern mit Maria Magdalena einen Welthit hatte. Danach kommt ein Lied einer australischen Band, und zwar den Bee Gees, mit ihrem Lied Massachusetts. Und direkt danach kommt Leonard Cohen mit Bird on a Wire. Und eine kleine nette Randinfo dazu: Seine Freundin half ihm bei der Entstehung des Songs, da er an Depressionen litt, und sie entschied sich dazu, ihm dann seine Gitarre zu reichen und ihn anzuspornen, einen Song zu schreiben. Und er ließ sich bei dem Song von einem Vogel inspirieren, welcher auf einem neu installierten Telefonkabel saß. Ganz witzig, wie ich finde.

Das war Leonard Cohen mit Bird on the Wire. Und schon sind wir bei Platz 47 mit Supertramp mit deren Song Breakfast in America. In den USA erhielt das Album im Jahr 1980 zwei Grammy Awards, einen für Abmischung und Albumcover. Der Song Breakfast in America verkaufte sich mehr als 20 Millionen Mal und zählt damit zu den weltweiten meistverkauften Musikalben.

Das war Keep On Loving You. Vielleicht auch eine nette kleine Randinfo dazu. Keep On Loving You war eine Powerballade, die im Hardrock zu finden ist. Und der Song versucht hier eine nahe emotionale Bindung zum Hörer aufzubauen. Es geht um ewige Liebe, welche die Hauptfigur seiner Geliebten trotz unzähligen Verfehlungen weiterhin zusichert. Keep On Loving You war autobiografisch geprägt, da der Sänger von seiner Frau betrogen worden war. Und jetzt kommt Monday Monday von The Mamas und The Papas. Direkt gefolgt von ABBA mit Fernando. Das Stück wurde von Benny Andersson und Björn Ulvaeus geschrieben. Und zwar ursprünglich mit schwedischem Text. Weil der Song eigentlich für ein Soloalbum von Anni-Frid Lyngstad, die auch den Hauptgesang für englische ABBA-Versionen übernahm, geplant war.

Das war Fernando von ABBA. Jetzt kommt ein Lied, was wahrscheinlich jeder kennt, denn dazu gibt es auch einen Film, der genau dieselbe Benennung hat. Genau, Pretty Woman mit Julia Roberts und Richard Gere. Ironischerweise ist der Sänger dieses Liedes später leider erblindet.

0: Das war Pretty Woman von Roy Orbison. Apropos Pretty Woman, wir haben noch eine Pretty Woman am Telefon.
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2: Hallo, mein Name ist Hauke. Ich identifiziere mich als pansexuell, aromantisch, genderfluid und ich bin auf der Suche nach einem Date.
0: Hallo Hauke, warum suchst du denn einen Partner?
2: Also erstmal bin ich jetzt total getriggert. Wieso wird angenommen, dass ich einen Partner suche und keine Partnerin? Das ist total heteronormativ und politisch unkorrekt geschrieben.
0: Ja klar, selbstverständlich, Hauke. Warum suchst du denn eine Partnerin bzw. einen Partner?
2: Hallo, einen Partner? Das schließt polyromantische Beziehungen total aus.
0: Oh, tut mir leid, Hauke. Warum suchst du eine Partnerin bzw. einen Partner oder mehrere Partnerinnen bzw. mehrere Partner?
2: Zurzeit habe ich Desinteresse an Sex oder romantischer Beziehung. Ich möchte auch niemanden treffen oder generell kennenlernen, aber ich hätte gerne die Möglichkeit zu sagen, natürlich habe ich einen Partner.
0: Ah, das ist sehr nachvollziehbar, Hauke. Was machst du denn beruflich, wenn ich fragen darf?
2: Ich habe eine sehr erfolgreiche Sendung namens Kunsttipps mit Hauke und außerdem arbeite ich auch noch freiwillig in einer Hühnerzuchtfarm. Da schmeiße ich die niedlichsten Küken in den Schredder und mache Chicken Nuggets. Macht sehr viel Spaß.
0: So, du wirfst also niedliche Küken in den Schredder. Mensch, also Humor hast du auf jeden Fall mal. Erzähl mal, was sind denn deine Hobbys?
2: Zum Beispiel online korrigiere ich Schreibweisen politisch unkorrekter Sätze und zum Beispiel in Restaurants halte ich lange Essays darüber, was für ein Abschaum der Gesellschaft sie doch sind, weil sie keine geschlechtsneutrale Toilette gebaut haben. Ja, und Fahrradfahren.
0: Huch, Hauke, du hast deine Wortwahl, aber ich denke mal, das meiste ist nicht ernst gemeint. Kommen wir zur nächsten Frage. Was ist dein Lieblingsessen?
2: Oh mein Gott, ständig diese Diskussion über mein Essverhalten, ja? Das ist mein Lebensstil, ich gebe es jetzt zu, ich bin Anti-Veganer. Ich hasse Gemüse, ich finde es ekelhaft, ich finde Leute ekelhaft, die Gemüse essen. Das ist Mord an Pflanzen und wenn ihr Pflanzen esst, dann seid ihr Mörder und ich möchte nichts mit euch zu tun haben.
0: Also Hauke sucht auf jeden Fall jemanden, der gerne Fleisch isst. So Hauke, was für Musik hörst du denn gerne?
2: Ich höre ausschließlich selbstgemachte Musik von mir selber, alles andere ist Mainstream-Kommerz-Scheiße und wenn ihr das hört, dann seid ihr selber scheiße.
0: Oh, Hauke, das war ein bisschen radikal formuliert. Das, denke ich, meinst du nicht so persönlich. Wie sollte dein perfekter Partner sein? Ach ja, mein Fehler. Wie sollte deine perfekte Partnerin sein? Beziehungsweise, wie sollte dein perfekter Partner sein? Wie sollten deine perfekten Partnerinnen sein? Wie sollten deine perfekte Partner sein?
2: Ich habe sehr hohe Ansprüche. Du solltest auf keinen Fall Menschen sexuell attraktiv finden. Du solltest nicht mit mir sprechen und keine emotionale Bindung zu mir aufbauen. Also, wenn du mit mir zusammen sein willst, dann ruf nicht an und lösch das Wissen über meine Existenz aus deinem Gedächtnis.
0: Das war Hauke, ein Date-Tape-Mitglied. Wenn ihr Interesse an ihr habt und sie gerne mal kontaktieren wollt, hier ist ihre Nummer. 999-4524-7297-8453-8447.
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0: Und sollten Sie auch einen Partner oder eine Partnerin suchen, dann kontaktieren Sie uns unter der Nummer 999-4569. Vielen Dank fürs Zuhören.

Und weiter geht's mit dem nächsten Dreierpäckchen. Auf Platz 52 die Beatles mit Yesterday. Das ist eine von Paul McCartney geschriebene Popballade, die 1965 von den Beatles auf dem Album Help veröffentlicht wurde. Somit steht der Titel Yesterday hier weniger für das Gestern, sondern mehr als Synonym für die Vergangenheit. Es ist somit eher eine melancholische Ballade, die von einer beendeten Beziehung handelt, da der Protagonist die falschen Worte gewählt hatte und daraufhin verlassen wurde. Direkt danach kommt Barry Ryan mit Eloise. Das ist ein britischer Popsong von Paul Ryan, also seinem Zwillingsbruder. Der Barry Ryan hat den Song für ihn interpretiert, beziehungsweise hat den Song für ihn performt. Und auf Platz 54 Elvis Presley mit Tutti Frutti.

Und als nächstes die Band Kool & The Gang mit Celebration. Es erreichte Platz 1 der Billboard Hot 100 Charts 1981. Das Lied wurde auch nach einer Geiselnahme gespielt, als die Geiseln zurück in die Heimat kamen. Und es kam auch schon mal in einem Film vor, und zwar bei den Muppets aus dem All. Unter anderem wurde dieses Lied auch gecovert von Kylie Minogue, DJ Bobo, Ich und Ich und die Lollipops. Danach Hotshot mit Fire in the Night. Hotshot war eine niederländische Disco-Band mit kurzzeitigem Erfolg in Deutschland. Und wir verlieren keine Zeit, Status Quo mit Something About You Baby I Like.

0: Und da sind wir schon fast am Ende meiner Moderation. Es kommt jetzt noch ein Zweierpäckchen. Einmal Cream mit I Feel Free. Cream war eine britische Rockband, die von 1966 bis 1968 bestand. Ihr Sound war eine Mischung aus Blue, Hard und Psychedelic Rock. Cream gilt als die erste Supergroup in der Geschichte der Rockmusik. Und last but not least, Platz 59, Sister Sledge mit All American Girls. Die Sister Sledge ist ein Gesangsduo aus Philadelphia. Berühmt wurde Sister Sledge zunächst als Quartett, bestehend aus den Schwestern Kim, Debbie, Johnny und Kathy, die als Leadsängerin die Gruppe für eine Solokarriere bereits 1989 verließ. So, hier kommt Sister Sledge mit All American Girls.
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0: Das war's auch schon meinerseits. Vielen Dank nochmal an Marc.
1: Die arme alte Frau.
0: Und Wolfgang für die Einladung und dass ich ein paar Lieder moderieren durfte.
2: Männer? Diese schrecklichen, haarigen Biester, die alles antatschen müssen. Und dabei wollen sie alle nur dasselbe von einem Mädchen.
0: Es war relativ kurzweilig, aber ich hoffe, es hat euch gefallen.
3: Und wenn ich eines Tages hier rauskomme, bringe ich alle um.
0: Ich übergebe an den Wolfgang Kranz, der mit sehr viel
4: Erfahrung und Niveau
0: moderiert und
4: feurige Leidenschaft beim Moderieren.
5: Ja, Leidenschaft.
0: Hat. Ich hoffe, ihr habt schon ordentlich Standgas, damit ihr auch noch die letzten Stunden der Sendung übersteht. Viel Spaß.

0: auf Wiedersehen und schlaft recht schön.
1: Hey, Fonzo.

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1: Ja, ist es possible? Jetzt haben wir ja fast schon 60 Titel gehört in dieser Sommer-Pop-Party. Wahnsinn! Danke an den Marc und an den Jannis für die Vorarbeit. Super, hat echt Spaß gemacht zuzuhören und ich habe mich gut versorgt hier mit Knabbereien und Fressalien aller Art, damit wir diese Nacht auch miteinander aushalten. Ich bin der Wolfgang und ich mache mir jetzt mal noch ein Guinness auf und erzähle euch was über die Lieder, die es gleich für euch als nächstes auf die Ohren gibt. Weiter geht's mit Titel Nummer 60. Und da waren sie erst 3 Jahre auf dem Markt. Whitesnake, Fool for Your Loving, einer der ersten Hits für Whitesnake überhaupt und auch einer der ersten ganz großen Hits für Kate Bush, gibt's anschließend Babushka. Im Russischen wird es eigentlich Babushka ausgesprochen und bezeichnet ein Großmütterchen. In dem Lied testet eine Frau ihren Mann auf seine Treue und wie man an dem Scheibenklirren am Ende des Songs feststellen kann, geht die Sache nicht so gut aus wie gedacht. Die B-Seite damals 81 auf Kate Bushs Single The Ran 10 Walls hat übrigens eine Geschichte zum Thema, die ziemlich umgedreht ist. Da geht es nämlich um einen Mann, der in seiner Ehe unglücklich ist und seiner Mutter Vorwürfe macht. Jetzt haben wir in unserer Sommer-Pop-Party also die Songs Nummer 61 und 60. Whitesnake mit Fool for Young Lovin' und Kate Bush mit Babushka.

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Ihr hört die Sommerpop-Party 1981 und 2021, denn wir spielen genau dieselben 137 Songs wie vor 40 Jahren. Jetzt mit Titel 64, da finden wir den größten Hit der Formation Steppenwolf. Und das stammt aus dem Jahr 1978 und dem Kinofilm Easy Rider. Der Titel heißt natürlich Born to be Wild und der Kultfilm und der inzwischen als Biker-Hymne geltende Song sind seither unvertrennbar verbunden und vielfach zitiert oder persifliert worden. Also gleich Steppenwolf mit Born to be Wild und anschließend einer der frühen Erfolge von Kim Wilde auf der 65, Kim Wilde mit Shackled Love.

Ja, glatt noch die 66 hinten angeschoben. B.A. Robertson mit seiner witzigen Hymne auf Liebeswirren und historische Persönlichkeiten und ihre daneben gegangenen Fremdgehversuche. Die 66, B.A. Robertson mit Bang Bang. Weiter jetzt mit der 67, der 68 oder 69. Wir bleiben in England. Kelly Marie mit Feels Like I'm in Love. Abby Rabbit anschließend mit I Love a Rainy Night und Shaky Shakin' Stevens mit You Drive Me Crazy auf der 69.

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2: Ja, hätte ich jetzt auch nicht besser sagen können. Ganz genau, da seid ihr eingeschaltet bei Laut FM Top 75 und der offene Kanal Saarland. Der strahlt natürlich diese heiße Sommer-Pop-Party ebenfalls aus. Genauer gesagt, ist ja vor 40 Jahren genauso schon mal gesendet worden, am 25. Juli 1981. Aber wir machen uns einfach mal den Spaß und senden genau diese Titel 40 Jahre später in einer lauen Sommernacht ganz genau noch einmal. Vielleicht sitzt ihr ja an irgendeinem Lagerfeuer oder ihr zieht euch noch ein bisschen was zu trinken rein, Knabber rein, parat gelegt und immer fleißig den Daumen an der Pausetaste. Jetzt zum Beispiel für Rockabilly-Musik von den Stray Cats mit Rock This Town. Anschließend bleiben wir beim Glitter mit Slate und Goodbye to you.

Ja, die 70er, die waren noch nicht lange her. 1981, als diese Sommerpop-Party zum ersten Mal im Radio lief. Wir haben Shakin' Stevens gehört und die Stray Cats und eben Slade. Ja, typischer für die 70er, würde fast gar nicht mehr gehen. Gäb's da nicht noch unseren Sir Cliff auf der 72, der als nächstes dran ist mit A Little in Love. Und anschließend auf der 73 die Begründer der New Wave Musik, die Londoner Pop-Formation Visage. Mark Prediger hat zu Beginn dieser Ausgabe schon ihren allergrößten Hit gespielt, natürlich Fade to Grey. Und gleich nach Sir Cliff hören wir Visage mit einem ihrer Nachfolgeerfolgs-Singles, Mind of a Toy.

Ja, in die Gedankenwelt eines Spielzeugs, unter anderem Marionetten, aber auch jede Menge Haribo Colorado waren zu sehen in dem Musikvideo zu Mind of a Toy, was die BBC zuerst lange nicht gezeigt hat. Dann gab es aber im Sommer 81 dann doch noch einen Sendetermin fürs Video bei Top of the Pops. 2015 ist Steve Strange, der Macher, der hinter Visage stand, von uns gegangen. Er hatte während eines Urlaubs in Sharm el-Sheikh einen Herzinfarkt, aber er hat auch lange und richtig gut gelebt. Jede Menge Drogen, jede Menge sexuelle Eskapaden und musikalisch ein absolutes Ausnahmegenie. Steve Strange war das zusammen mit seiner Formation Visage und Mind of a Toy.

Die Eagles liegen jetzt als nächstes im CD-Player für euch mit ihrem größten Hit. 6,5 Minuten Laufzeit. Da kann ich mal richtig schön lange die Klappe halten. Hotel California, gefolgt von unserer Startposition 75. Aber mit Super Trooper. Aber erst entführen wir euch mal auf einen Dark Desert Highway und begeben uns ins Hotel California.

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1: 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Aber mit Super Trooper.

So, und jetzt wird's Reggae-mäßig. Erstmal mit den Boomtown Rats, Startposition 76, einer ihrer ersten großen Erfolge, Banana Republic, gefolgt von dem allergrößten Reggae-Sänger ever aus Jamaika, auf der 77 Bob Marley mit Could You Be Loved, und wir hängen die 78 noch hinten dran, denn es ist wieder ein flotter Dreier. Star des Abends diesmal, Peter Kent mit Stop and Go. Die 76 Boomtown Rats, die 77 Bob Marley und die 78 Peter Kent.

Na, noch sommerlicher könnte es wohl kaum sein. Unser Musikprogramm hier in der Sommerpop-Party des Jahres 81 wieder neu aufgelegt im Jahr 21 aus dem Studio am Start in Saarbrücken. Ja, wir haben Bob Marley gehört und Peter Kent, da kommt richtig Sommerfreude auf. Kälter wird es natürlich gleich bei der 79, denn da gehen wir hoch nach Schweden zur zweiterfolgreichsten Formation aus dem IKEA-Land der 70er Jahre. Secret Service mit ihrem Appell an den Briefträger, er möge doch ein bisschen Gas geben, um endlich diesen Liebesbrief zuzustellen. 10 o'clock Postman, gibt's dann auch noch einen 12 o'clock oder einen 2 o'clock Postman, weiß der Geier. Jedenfalls auf der 80 folgen ein paar flotte Mädels aus den Niederlanden. Maywood mit Give Me Back My Love.

Ach, wie schön, unser gutes altes Top 75 Indikativ. Ja, ja, ja, seit 1980, da gab es sie, die deutsche Verkaufsparade bei SR1 Europawelle Saar mit Rundfunklegende Wolfgang Hellmann. Und das war das Original Indikativ, der schöne, gute alte Bongo Rock von der Incredible Bongo Band. Secret Service haben wir gehört und Maywood und 1980, da war ja John Lennon erschossen worden. Da war es natürlich kein Wunder, dass in der Sommerpop-Party ein Jahr darauf jede Menge John Lennon-Titel aufgetaucht waren. Unser nächstes Dreierpäckchen beginnt also mit einem John Lennon-Titel. Watching the Wheels heißt er.

Lied Nummer 82, dann anschließend Barclay James Harvest mit Life is for Living und den Sack zu macht auf der 83 dann Bruce Springsteen mit Hungry Heart. Also jetzt John Lennon, Barclay James Harvest und Bruce Springsteen.

Drei Legenden hintereinander. John Lennon, Barclay James Harvest und Bruce Springsteen, der gute Mann aus New Jersey, geht nun auch schon auf die 72 zu. Er hat nicht mehr und nicht weniger als 20 Grammys bisher, wie würde man sagen, erwirtschaftet. Und einen Oscar, den gab es natürlich noch für Philadelphia 1994 als bestes Lied in einem Film. Heute tritt er wieder regelmäßig in New York am Broadway auf und ist erfolgreicher denn je. Das Interessante an ihm sind vor allem die Texte. Zum Beispiel hier bei Hungry Heart gerade eben gehört. Obwohl er doch schon ein etwas fortgeschritteneres Alter hat, ist er immer sehr an allem interessiert, was vor allem die jungen Leute bewegt. Toller Titel, Hungry Heart. Gleich geht's weiter mit unserem Lied Nummer 84, Canned Heat mit Let's Work Together. Und anschließend kommt Frau Ross an und schiebt vor sich ein altes Piano und klavizimbelt uns eine Disco-Nummer darauf. Diana Ross mit My Old Piano. Und anschließend lösen wir auch mal das Rätsel endlich mal auf, was es mit Canned Heat, also dem Wort, auf sich hat.

My Old Piano von Diana Ross, unser Lied Nummer 85. Vorher gab's noch die Rocker aus Los Angeles, Can't Heat mit Let's Work Together. Can't Heat, also in einer Blechbüchse eingefangene Hitze, damit ist nichts anderes gemeint als billig Fusel, also kostengünstiger Alkohol. Und jetzt wird's zweimal so richtig herzi, schmerzi, zum Sterben schöne Trennungslieder. Auf der 86 Albert Hammond mit When I'm Gone und die 87 schießen wir gleich hinterher Leo Sayer mit Bye Bye Now's My Sweet Love.

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1: Die Sommerpop-Party bei Top 75, dem Chartradio und im OK Saar. Wir spielen genau dieselben 137 Titel wie vor 40 Jahren bei der ersten Ausstrahlung dieser Sommerpop-Party-Nacht auf der Europawelle.